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1: Um 3 Uhr mit Ronald Lessig. In Evian in Frankreich hat am Abend der G7-Gipfel begonnen. Zum Auftakt ging es um das Rahmenabkommen zwischen den USA und dem Iran zu einem Ausweg aus dem Krieg. Aus der Nachrichtenredaktion Karen Busche.
2: Los ging es mit einem Arbeitsessen und damit, dass US-Präsident Trump die Gipfelteilnehmer über Details des Abkommens mit dem Iran informiert hat. Denn da waren ja viele Fragen offen. Virtuell ist die Vereinbarung bereits von beiden Seiten unterzeichnet worden, sagt Trump. Der Iran hat das bestätigt. Die richtige Unterschrift soll dann am Freitag folgen in der Schweiz. Außerdem soll die Straße von Hormuz bis spätestens Freitag komplett geöffnet sein, so Trump. Beobachter halten das aber für unrealistisch wegen der vielen Seeminen.
1: Die EU hat Beitrittsverhandlungen mit der Ukraine und Moldau begonnen. In Luxemburg ist hierzu der erste Verhandlungsabschnitt eröffnet worden. Zum ersten Cluster gehören Themenbereiche wie das Justizsystem, der Grundwerteschutz und die Sicherheit. Beitrittskandidaten müssen unter anderem nachweisen, dass ihre Rechtssysteme, der Grenzschutz und die Polizei EU-Standards entsprechen. Die Beitrittsverhandlungen können sich Jahre hinziehen. Dennoch wertete der ukrainische Präsident Selenskyj den Start als klares Signal, dass Europas Fortschritt nicht gestoppt werden könne. Beim Absturz eines US-Kampfflugzeugs in Kalifornien sind vermutlich alle 8 Besatzungsmitglieder ums Leben gekommen. Vom Luftwaffenstützpunkt Edwards hieß es, der Bomber vom Typ B-52 sei kurz nach dem Start von der Basis nordöstlich von Los Angeles am Boden zerstellt. Auf Fernsehaufnahmen war eine verkohlte Fläche zu sehen, von der Rauch aufstieg. Der Flugbetrieb der Air Force-Basis wurde eingestellt. Bei der Fußball-WM ist der 5. Spieltag in vollem Gange. In Miami trafen im 3. Spiel des Tages Saudi-Arabien und Uruguay aufeinander. Der Endstand 1:1. Auch in den beiden Spielen zuvor hatte es keinen Sieger gegeben. Aus dem ARD-WM-Team Silke Heine.
3: Mit einer Riesenenttäuschung ist Europameister Spanien in die WM gestartet. Die Furia Roja musste sich gegen den krassen Außenseiter Kap Verde mit einem 0:0 begnügen. Der WM-Neuling erkämpfte sich damit gleich im ersten Spiel den ersten WM-Punkt. Den ersten WM-Sieg seiner Historie hat Ägypten knapp verpasst. Das Team um Superstar und Geburtstagskind Mo Salah führte lange gegen Belgien. Am Ende trennten sich beide Mannschaften 1:1.
1: Das waren die Nachrichten. Das Wetter in Deutschland. In der Nacht bewölkt und oft trocken bei 15 bis 4 Grad. Tagsüber heiter bis wolkig, regional auch länger freundlich, vereinzelt noch Schauer oder Gewitter. Bei 16 Grad auf den nordfriesischen Inseln und bis 30 Grad am Oberrhein. Am Mittwoch gebietsweise Schauer bei 18 bis 32 Grad. Am Donnerstag heiter bis wolkig und oft trocken, 19 bis 36 Grad. Es ist 3:03 Uhr.
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1: Um 4 Uhr mit Ronald Lessig. Auf dem G7-Gipfel im französischen Evian hat US-Präsident Trump die anderen Staats- und Regierungschefs über Details des Abkommens mit dem Iran informiert. Virtuell sei die Vereinbarung bereits unterschrieben, sagte Trump. Der Iran bestätigte das. Am Freitag solle dies auf Papier erfolgen. Dazu sollen Vizepräsident Vance und Irans Außenminister Araghchi in die Schweiz reisen. Ebenfalls bis Freitag soll nach Trumps Worten auch die Straße von Hormus komplett geöffnet sein. Beobachter halten das wegen der vielen Seeminen für unrealistisch. Zum Umgang mit dem iranischen Atomprogramm, einer der maßgeblichen Gründe für die USA, das Land anzugreifen, machte Trump offenbar keine Angaben. Die EU hat die Beitrittsverhandlungen mit der Ukraine und der Republik Moldau gestartet. EU-Erweiterungskommissarin Kos sagte in Luxemburg, Kiew und Chisinau hätten geliefert. Aus Brüssel Thomas Spickhofen.
2: Von einem Mega-Montag für die Erweiterung der Europäischen Union spricht die zuständige EU-Kommissarin Marta Kos. Im Mittelpunkt steht dabei der Start der förmlichen Beitrittsgespräche für die Ukraine und Moldau. Mega-Montag aber auch, weil Montenegro zwei große Verhandlungsblöcke abgeschlossen hat. Das Land will nach Möglichkeit schon 2028 der Union beitreten. Für die Ukraine wird es dagegen noch einige Zeit dauern. Sie hatte den Beitritt im Februar 2022 beantragt, kurz nach dem russischen Überfall. Den Beginn der Verhandlungen hatte Ungarn über lange Zeit blockiert. Das hat sich erst mit dem Machtwechsel in Budapest im vergangenen Monat geändert.
1: Beim Absturz eines US-Kampfflugzeugs in Kalifornien sind vermutlich alle 8 Besatzungsmitglieder ums Leben gekommen. Das teilte der Luftwaffenstützpunkt Edwards mit. Aus San Francisco, Nils Stamps.
3: Bilder zeigen eine schwarze Rauchwolke über dem Stützpunkt nördlich von Los Angeles. Der B-52-Bomber sei kurz nach dem Start am Montagvormittag Ortszeit abgestürzt, schreibt die Luftwaffe in einem Social-Media-Post. Rettungskräfte seien sofort vor Ort gewesen. Die Edwards Air Force Base befindet sich in der Mojave-Wüste. In der Vergangenheit hatte das US-Militär von dort aus unter anderem Tarnkappendrohnen und Jets mit 6-facher Schallgeschwindigkeit getestet.
1: Bei der Fußball-WM hat es in den ersten 3 Spielen des 5. WM-Tages keinen Sieger gegeben. Belgien und Ägypten trennten sich 1:1. Die Partie Saudi-Arabien-Uruguay ging ebenfalls 1:1 aus. Zu Beginn des Tages hatte die WM ihre erste große Sensation. Europameister Spanien kam gegen Außenseiter Kap Verde nicht über ein 0:0 hinaus. Das waren die Nachrichten. Das Wetter in Deutschland. Tagsüber heiter bis wolkig, regional auch länger freundlich, vereinzelt noch Schauer oder Gewitter. Bei 16 Grad auf den nordfriesischen Inseln und bis 30 Grad am Oberrhein. Am Mittwoch gebietsweise Schauer bis 32 Grad, am Donnerstag heiter bis 36 Grad. 4:03 Uhr.
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1: Um 5 Uhr mit Ronald Lessig. Auf dem G7-Gipfel im französischen Evian hat US-Präsident Trump die anderen Staats- und Regierungschefs über Details des Abkommens mit dem Iran informiert. Virtuell sei die Vereinbarung bereits von beiden Seiten unterschrieben, sagte Trump. Aus Evian Gudrun Engel.
2: Die richtige Unterschrift, die soll am Freitag folgen durch J.D. Vance, der dafür in die Schweiz reisen soll, und Araghchi, den Außenminister des Iran. Donald Trump sagt, es gehe jetzt darum, die Straße von Hormuz möglichst schnell frei zu haben. Spätestens ab Freitag soll das der Fall sein. Daran gibt es Zweifel, denn da gibt es doch wohl sehr viele Seeminen. Die Hauptstreitfrage ist, wie geht man mit dem angereicherten Uran um? Es gibt ja immer wieder Hinweise darauf, dass die USA sagen, sie könnten sich vorstellen, selbst in den Iran zu fahren. Das sind alles offene Fragen, die man noch verhandeln muss. Deswegen wird Donald Trump sicherlich eine Menge erzählt haben, aber wie belastbar das ist, muss man abwarten.
1: Die EU hat Beitrittsverhandlungen mit der Ukraine und Moldau begonnen. In Luxemburg ist hierzu der erste Verhandlungsabschnitt eröffnet worden. Zum ersten Cluster gehören Themenbereiche wie das Justizsystem, der Grundwerteschutz und die Sicherheit. Beitrittskandidaten müssen unter anderem nachweisen, dass ihre Rechtssysteme, der Grenzschutz und die Polizei EU-Standards entsprechen. Die Beitrittsverhandlungen können sich Jahre hinziehen. Dennoch wertete der ukrainische Präsident Zelensky den Start als klares Signal, dass Europas Fortschritt nicht gestoppt werden könne. Beim Absturz eines US-Kampfflugzeugs in Kalifornien sind vermutlich alle 8 Besatzungsmitglieder ums Leben gekommen. Vom Luftwaffenstützpunkt Edwards hieß es, der Bomber vom Typ B-52 sei kurz nach dem Start von der Basis nordöstlich von Los Angeles am Boden zerschellt. Auf Fernsehaufnahmen war eine verkohlte Fläche zu sehen, von der Rauch aufstieg. Der Flugbetrieb der Air Force Basis wurde eingestellt. Bei der Fußball-WM ist der 5. Spieltag abgeschlossen. Soeben ging die 4. Partie zu Ende. Davor hatten sich Saudi-Arabien und Uruguay 1:1 getrennt. Weitere Ergebnisse von Silke Heiner aus dem ARD-WM-Team.
3: Mit einer Riesenenttäuschung ist Europameister Spanien in die WM gestartet. Die Fudea Roja musste sich gegen den krassen Außenseiter Kap Verde mit einem 0:0 begnügen. Der WM-Neuling erkämpfte sich damit gleich im ersten Spiel den ersten WM-Punkt. Den ersten WM-Sieg seiner Historie hat Ägypten knapp verpasst. Das Team um Superstar und Geburtstagskind Mo Salah führte lange gegen Belgien. Am Ende trennten sich beide Mannschaften 1:1.
1: Das waren die Nachrichten. Das Wetter in Deutschland. Bewölkt und oft trocken bei 15 bis 4 Grad. Tagsüber heiter bis wolkig, regional auch länger freundlich. Vereinzelt noch Schauer bei 16 Grad auf den nordfriesischen Inseln und 30 Grad am Oberrhein. Am Mittwoch Schauer, vereinzelt Gewitter bis 32 Grad. Es ist 5:03 Uhr.
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1: Um 6 Uhr mit Susanne Lemke. Der Sächsische Pflegerat ist dagegen, den Schutz für Angehörige von Pflegebedürftigen zu streichen. Nach dem Vorhaben von Bundesgesundheitsministerin Nina Wagen soll die Klausel gekippt werden, dass die Kinder erst ab einem Jahreseinkommen von 100.000 Euro an den Pflegekosten ihrer Eltern beteiligt werden. Pflegeratsvizechefin Lissi Nietzsche-Neumann sagte dem MDR, man könne darüber reden, die Verdienstgrenze ein Stück weit abzusenken. Ein kompletter Wegfall wäre aber ein verheerendes Signal. Die Eisenbahngewerkschaft EVG warnt davor, ostdeutsche Großstädte vom Fernverkehr abzukoppeln. Der Vorsitzende Martin Burkhardt begründete das im MDR mit der zunehmenden privaten Konkurrenz. Wettbewerber wie Italo oder Flixtrain drängten auf die hochrentablen Strecken wie von München nach Berlin oder Hamburg. Wenn die Deutsche Bahn dort Marktanteile verliere, fehle ihr das Geld, um weniger rentable Verbindungen zu subventionieren. Laut der EVG könnten dann in Magdeburg, Chemnitz, Jena oder Cottbus die Fernverbindungen drastisch gekürzt oder ganz gestrichen werden. Die Staats- und Regierungschefs der G7-Staaten setzen heute ihren Gipfel im französischen Evian fort. Ein großes Thema ist dabei das Abkommen der USA mit dem Iran. US-Präsident Trump hatte am Abend erklärt, dass es virtuell unterzeichnet sei. Die Straße von Hormuz werde am Freitag komplett geöffnet sein. Der Verband der deutschen Reeder zeigte sich vorsichtig optimistisch. Hauptgeschäftsführer Martin Kröger sagte dem MDR, an erster Stelle stehe die Sicherheit der Mannschaften und der Schiffe. Laut Bundesaußenminister Johann Wadephul ist Deutschland weiter bereit, sich an der Minenräumung in der Meerenge zu beteiligen. Im US-Bundesstaat Kalifornien ist ein Flugzeug der amerikanischen Luftwaffe abgestürzt. Nach Militärangaben sind alle 8 Menschen an Bord ums Leben gekommen. Das Unglück ereignete sich demnach kurz nach dem Start des B-52-Bombers in der Mojave-Wüste nordöstlich von Los Angeles. Die Ursache ist noch unklar. Bei dem Flug sollte ein neues Radarsystem getestet werden. Bei der Fußball-WM in Nordamerika ist der Mannschaft aus Kap Verde eine Sensation gelungen. Die Afrikaner schafften es, dem Europameister Spanien ein 0:0 abzuringen. Belgien und Ägypten trennten sich 1:1. Saudi-Arabien und Uruguay gingen ebenfalls 1:1 auseinander. Iran und Neuseeland spielten 2:2. Das waren die Nachrichten.
2: Und das Wetter für die MDR Schlagerwelt. Derzeit noch frisch bei Temperaturen zwischen 5 und 10 Grad. Später teilweise Sonne, von Thüringen zunehmend bewölkt mit Schauern, am Nachmittag einzelne Gewitter. Höchstwerte 20 bis 24 Grad. Morgen erst heiter, später wolkig und etwas Regen, bis 26 Grad und sommerlich warm. Am Donnerstag heiter, trocken und bis zu 31 Grad.
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4: Und weiter geht's durch den Dienstagmorgen mit Peter Cornelius.

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2: Und jetzt habe ich Gabi Albrecht für Sie, Sehnsuchtsmelodie, damit einen schönen guten Morgen.

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2: Der genaue Tag ist nicht bekannt, aber 2000 Jahre sind schon ein Jubiläum. Es gibt nicht vieles aus dem Jahr 26, nach Christi Geburt, wie es heißt, was man heute noch weiß. Damals lebte Jesus Christus noch in unserer Welt, so lange ist das her. Und das Jubiläum hängt tatsächlich damit zusammen. Denn im Jahr 26 tritt Pontius Pilatus sein Amt als Präfekt von Judäa, dem Land westlich des Toten Meeres, an, das auch Jerusalem umfasst. Er entstammt der Ritterfamilie der Pontier, führt seine Amtsgeschäfte in der untergegangenen Stadt Caesarea und untersteht dem Statthalter der römischen Provinz Syria. Pilatus wird im Jahr 36 nach einem überharten Vorgehen gegen Zivilisten abgesetzt und kehrt nach Rom zurück, wo sich seine Spur verliert. Einer Legende nach hat er sich das Leben genommen. Und trotz Inschriften und Münzfunden, die Pilatus' historische Existenz belegen, ist seine Rolle in der Bibel mindestens unklar, eher schillernd. Die Evangelien schildern ihn sehr unterschiedlich, von schwach und willenlos bis zum Opportunisten wieder besserer Einsicht, der seine Hände in Unschuld wäscht. Heute sieht man ihn zumeist als den Verantwortlichen, der Jesus' Kreuzigung hätte verhindern können. Hätte er doch ein reines Gewissen gehabt, statt nur gewaschene Hände. Ich weiß nicht, ob ich richtig gehandelt hätte, aber ich möchte gern geradliniger, weitsichtiger, ehrlicher und verantwortungsvoller sein. Wer dem Herrn mit Ehrfurcht begegnet, gewinnt Zuversicht und Zuflucht.
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Markus Wendorf, in Catania blühen jetzt schon die Rosen. Wahrscheinlich sind sie da schon verblüht. Bei uns leuchten sie ja an vielen Ecken und Enden. Und weiter geht's in der MDR Schlagerwelt mit der stimmgewaltigen Angelika Milster.

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1: Um 7 Uhr mit Susanne Lemke. Der Sächsische Pflegerat ist dagegen, den Schutz für Angehörige von Pflegebedürftigen zu streichen. Nach dem Vorhaben von Bundesgesundheitsministerin Nina Wagen soll die Klausel gekippt werden, dass die Kinder erst ab einem Jahreseinkommen von 100.000 Euro an den Pflegekosten ihrer Eltern beteiligt werden. Pflegeratsvizechefin Lissi Nietzsche-Neumann sagte dem MDR, man könne darüber reden, die Verdienstgrenze ein Stück weit zu senken. Ein kompletter Wegfall wäre aber ein verheerendes Signal. Die Eisenbahngewerkschaft EVG warnt davor, ostdeutsche Großstädte vom Fernverkehr abzukoppeln. Der Vorsitzende Martin Burkhardt begründete das im MDR mit der zunehmenden privaten Konkurrenz. Wettbewerber wie Italo oder Flixtrain drängten auf die hochrentablen Strecken wie von München nach Berlin oder Hamburg. Wenn die Deutsche Bahn dort Marktanteile verliere, fehle ihr das Geld, um weniger rentable Verbindungen zu subventionieren. Laut der EVG könnten dann in Magdeburg, Chemnitz, Jena oder Cottbus die Fernverbindungen drastisch gekürzt oder ganz gestrichen werden. Die Staats- und Regierungschefs der G7-Staaten setzen heute ihren Gipfel im französischen Evian fort. Ein großes Thema ist dabei das Abkommen der USA mit dem Iran. US-Präsident Trump hatte am Abend erklärt, dass es virtuell unterzeichnet sei. Die Straße von Hormus werde am Freitag komplett geöffnet sein. Der Verband der deutschen Reeder zeigte sich vorsichtig optimistisch. Hauptgeschäftsführer Martin Kröger sagte dem MDR, an erster Stelle stehe die Sicherheit der Mannschaften und der Schiffe. Laut Außenminister Johann Wadephul ist Deutschland weiter bereit, sich an der Minenräumung in der Meerenge zu beteiligen. Im US-Bundesstaat Kalifornien ist ein Flugzeug der amerikanischen Luftwaffe abgestürzt. Nach Militärangaben sind alle 8 Menschen an Bord ums Leben gekommen. Das Unglück ereignete sich demnach kurz nach dem Start des B-52-Bombers in der Mojave-Wüste nordöstlich von Los Angeles. Die Ursache ist noch unklar. Bei dem Flug sollte ein neues Radarsystem getestet werden. Bei der Fußball-WM in Nordamerika ist der Mannschaft aus Kap Verde eine Sensation gelungen. Die Afrikaner schafften es, dem Europameister Spanien 1:0 abzuringen. Belgien und Ägypten trennten sich 1:1. Saudi-Arabien und Uruguay gingen ebenfalls 1:1 auseinander. Iran und Neuseeland spielten 2:2.
2: Das Wetter in der MDR Schlagerwelt. Heute ist es erst heiter, später wolkig. Gebietsweise ziehen Schauer und Gewitter auf. Zwischen Harz und Altmark bleibt es durchweg trocken. Bei maximal 24 Grad weht ein nur mäßiger Wind. Morgen ist es heiter bis wolkig. Zeitweise regnet es etwas bei Werten bis 26 Grad. Am Donnerstag ist es ebenfalls heiter. Es bleibt meist trocken und mit bis zu 30 Grad wird es hochsommerlich warm.
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2: Einen schönen guten Morgen. Weiter geht's durch den Dienstag mit Roland Kaiser und einem seiner frühen Hits. Joel.

André Stade war das, heute am 16. Juni, und ich schaue mal auf unseren Geburtstagskalender. Da steht, dass Klaus Lage 76 wird. Er ist ja mit seinem Hit tausendmal berührt in die Musikgeschichte eingegangen, und auch mit dem Lied Faust auf Faust für den Schimanski-Tatort Zahn um Zahn hat er sich ein Denkmal gesetzt. Heute steht er immer noch auf der Bühne, mal mit Band, mal solo, aber immer wieder sehr berührend. In der MDR Schlagerwelt, da feiern wir heute Susanne Schubert. Mit 7 Jahren stand sie zum ersten Mal auf der Bühne. Mit 17 gewann sie in Rumänien einen Schlagerwettbewerb und heute wird sie 67. Mehr zu ihr dann in unserer Rubrik Meine Stars gegen 20 vor 11. Und wenn Sie heute auch Kerzen auf der Geburtstagstorte auspusten dürfen, dann auch Ihnen alles, alles Liebe und die besten Wünsche fürs neue Lebensjahr.

Graham Bonnie und Papa Joe. Weiter geht's mit Michelle, die sich ja einen neuen Namen zugelegt hat. Nein, nicht ihren früheren Vornamen Tanja, sondern Vakan. Was dahinter steckt, das hören Sie in der kommenden Stunde gegen 8.40 Uhr. Musik von Michelle habe ich jetzt schon. Hier ist sie mit ihrem großen Erfolgshit Wer Liebe liebt.

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1: Alles Wichtige aus Thüringen mit Katrin Kurt. Die Thüringer Obstbauern erwarten auch in diesem Jahr überdurchschnittlich viele Kirschen. Das teilten zwei Betriebe auf Nachfrage mit. Bereits vergangenes Jahr lag die Ernte mehr als 30% über dem langjährigen Mittel. Die Obstbetriebe auf der Fahner Höhe und in Schönkleiner bei Jena ernten schon seit einer Woche. In Kindelbrück bei Sömmerda geht es Ende der Woche los. In Thüringen gibt es immer weniger Geldautomaten. Mehrere Banken nennen als Grund, dass Bargeld immer mehr aus der Mode komme. Die Sparkassen mit dem dichtesten Netz betreiben nach eigenen Angaben noch 486 Automaten, rund 70 weniger als noch 2020. Die Verbraucherzentrale sieht den Rückgang kritisch. Die Stadt Erfurt hat seit dieser Woche einen WhatsApp-Kanal. Nach Angaben der Stadt soll er bereits bestehende Kommunikationswege ergänzen und Anwohner regelmäßig informieren. Auch Hinweise und Warnungen würden über den Kanal verbreitet. Individuelle Anliegen werden weiterhin an bekannten Kontaktstellen bearbeitet. Die Stiftung Thüringer Schlösser und Gärten hat einen Gartenknigge für Kinder herausgebracht. Wie die Stiftung mitteilte, soll in dem Kinderbuch spielerisch vermittelt werden, welche Regeln in historischen Parks und Gärten gelten. Erklärt werde auch, was ein Gartendenkmal von einer Liegewiese im Schwimmbad oder einem Spielplatz unterscheidet.
2: Das Wetter in Thüringen. Heute scheint noch etwas die Sonne, später ziehen viele Wolken auf und von der Werra her kommen Schauer und auch einzelne Gewitter ins Land. Die Höchstwerte dazu 20 bis 24 Grad. Morgen wechseln sich Sonne und Wolken ab, im Lauf des Tages fällt etwas Regen, dazu 22 bis 26 Grad. Auch der Donnerstag wird heiter bis wolkig mit hochsommerlichen Werten bis 30 Grad.
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2: Das nächste Lied sollten wir langsam ernst nehmen, denn es wird sonnig in den nächsten Tagen und heiß.

0: Mit der MDR Schlagerwelt durch den Dienstagmorgen und wir schauen nach Frankreich. Gestern war der Auftakt des G7-Gipfels im französischen Avignon und natürlich war das vorläufige Abkommen zwischen den USA und dem Iran wichtigstes Thema. Frankreichs Präsident Emmanuel Macron empfing die Staats- und Regierungschefs der großen Industrienationen, unter ihnen Bundeskanzler Merz und US-Präsident Donald Trump. ARD-Korrespondent Georg Schwarte berichtet.
1: Da fährt der Mann in Avignon vor, der schon so manchen Gipfel sprengte und andere dominierte, Donald Trump. Mr. President, schreien die Journalisten. Aber Mr. President ist erstmal schweigsam, sieht verhalten begeistert und eher müde aus und murmelt nur, alles ist groß. Ankunft und Abgang, Trump in Avignon. Danach ein erstes Vier-Augen-Gespräch mit dem französischen Gastgeber. Für den galt auch, was der Kanzler noch vor seiner Ankunft hier in Avignon so formulierte.
2: Die Lage fordert uns, sie eröffnet aber auch einige Chancen.
1: Zuerst aber fordert sie, und zwar Antworten. Was genau steht eigentlich in dem Abkommen, das kaum jemand kennt und das erst am Freitag unterzeichnet werden soll? Emmanuel Macron weiß es auch nicht und riet vorsichtshalber zur Vorsicht. Das würden die nächsten Stunden weisen.
3: Donc vigilance, les prochaines heures vont nous dire.
1: Nach dem ersten Gespräch Macron-Trump war die Lage dann ganz anders, erstaunlich anders. Erster Punkt laut Trump, die Straße von Hormuz ist eigentlich befahrbar. Sie suchen noch ein paar Minen, aber spätestens ab Freitag sei sie frei.
4: And the strait is already partially opened, as you know, they're doing a little hunting for a couple of mines. Now on Friday it'll be completely opened.
1: Zweiter Punkt, braucht es die Hilfe der Europäer bei der Minenräumung, der Absicherung? Ach Gott, sagt Trump, es wird ja, auch das klang bisher anders, keine Maut kassiert. Also ich glaube, wir brauchen nicht wirklich Hilfe, ein, zwei Schiffe vielleicht.
4: And it's toll free, so I don't think we're going to need much help, but I don't think it's a bad idea to have a ship or two up here from a few countries. It'd be a great country to do it.
1: Präsident Macron saß daneben, hatte vorher noch von einer großen Marinemission gesprochen, verzog aber jetzt keine Miene und lobte. Eigentlich alles. Das Abkommen werde die Nuklearfrage lösen. Iran keine Atomwaffen haben. Das sei eine Frage des Friedens für die ganze Welt. Am Sonntag übrigens hatte Trump mit dem Ukrainer Selenskyj und dem russischen Präsidenten Putin telefoniert. Gute Gespräche, sagte er. Und ich denke, vielleicht geht da was. Mal sehen.
4: And I see, maybe we can do something there. I really do.
1: Der Kanzler sagte auch das. Etwas diplomatischer. Am heutigen Dienstagvormittag reden sie hier mit Selenskyj. Bei Merz ist das Hoffnung im Konjunktiv.
2: Dies können erste Schritte, aber noch einmal alles im Konjunktiv, dies können erste Schritte eines neuen diplomatischen Anlaufs sein, hin zu Friedensverhandlungen zwischen Ukraine, Russland, Europa und den Vereinigten Staaten.
1: Heute also auf der Tagesordnung Ukraine, dann am Mittag Lage in Nahost. Ägypten, Katar, die Emirate werden dabei sein und natürlich der Mann, der gestern mit Blick auf die Straße von Hormuz schon jubilant sagte, Schiff Ahoi, freie Fahrt für alle Schiffe.

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1: Um 8 Uhr mit Susanne Lemke. Der Sächsische Pflegerat ist dagegen, den Schutz für Angehörige von Pflegebedürftigen zu streichen. Nach dem Vorhaben von Bundesgesundheitsministerin Nina Wagen soll die Klausel gekippt werden, Kinder erst ab einem Jahreseinkommen von 100.000 Euro an den Pflegekosten ihrer Eltern zu beteiligen. Pflegeratsvizechefin Lissie Nitsche-Neumann sagte dem MDR, man könne darüber reden, die Verdienstgrenze ein Stück weit zu senken. Ein kompletter Wegfall wäre aber ein verheerendes Signal. Die Staats- und Regierungschefs der G7-Staaten setzen heute ihren Gipfel im französischen Evian fort. Ein großes Thema ist aber das Rahmenabkommen der USA mit dem Iran, bei dem viele Details noch unklar sind. Kurz vor Beginn der Beratungen stellte US-Präsident Donald Trump eine offene und mautfreie Straße von Hormus in Aussicht. Das iranische Außenministerium erklärte dagegen, künftig Gebühren für die Nutzung der Meerenge erheben zu wollen. Der Verband der deutschen Reeder betonte im MDR, an erster Stelle stehe die Sicherheit der Mannschaften und der Schiffe. In Deutschland ist die Zahl der Sozialwohnungen erneut gesunken. Das teilte das Bauministerium auf eine Anfrage der Linken mit. Danach fielen im vergangenen Jahr unter dem Strich 20.000 Wohnungen weg, trotz weiterer Gegenmaßnahmen. Besonders deutlich sei der Rückgang in Nordrhein-Westfalen gewesen. In anderen Ländern habe es dagegen ein Plus gegeben, etwa in Sachsen. Die Linke fordert, noch mehr Mittel bereitzustellen. Derzeit fehlen bundesweit etwa 1 Million Sozialwohnungen. Das Internet ist einer Studie zufolge inzwischen wichtigste Nachrichtenquelle. Das geht aus dem diesjährigen Reuters Digital News Report hervor. Danach nutzen 67% der Erwachsenen mindestens einmal pro Woche Nachrichten im Internet. Soziale Medien wie WhatsApp, YouTube und Facebook seien dabei die wichtigsten Quellen. Bei den 18- bis 24-Jährigen sticht dem Bericht zufolge Instagram hervor. Das lineare Fernsehen bleibt ebenfalls wichtig, insbesondere für Menschen über 55. Bei der Fußball-WM ist dem Team aus Kap Verde eine Sensation gelungen. Die Afrikaner schafften es, dem Europameister Spanien ein 0:0 abzuringen. Belgien und Ägypten trennten sich 1:1. Saudi-Arabien und Uruguay gingen ebenfalls 1:1 auseinander. Iran und Neuseeland spielten 2:2. Das waren die Nachrichten.
2: Das Wetter in der MDR-Schlagerwelt. Heute ist es erst heiter, später wolkig. Gebietsweise ziehen Schauer und Gewitter auf. Zwischen Harz und Altmark bleibt es durchweg trocken. Bei maximal 24 Grad weht ein nur mäßiger Wind. Morgen ist es heiter bis wolkig. Zeitweise regnet es etwas bei Werten bis 26 Grad. Am Donnerstag ist es ebenfalls heiter. Es bleibt meist trocken und mit bis zu 30 Grad wird es hochsommerlich warm.
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2: Ich freue mich, dass Sie dabei sind. Mit dabei ist jetzt auch Musik von Claudia Jung. Guten Morgen.

Nach Andreas Martin jetzt Uta Bresan. Sie stellt ja jede Woche in der MDR-Fernsehsendung Tierisch, Tierisch ein Tierheim mit einigen seiner Bewohner vor, die ein neues Zuhause suchen. Die aktuelle Sendung aus dem Tierheim Schkorditz bei Grimma können Sie in der ARD-Mediathek anschauen. Und live können Sie Uta Bresan auch bald wiedersehen. Sie ist Stargast bei der Eröffnung der Hallenblumenschau von Oschatz und zwar am 25. Juni. Können Sie auch gern mal vorbeischauen. Bei uns ist Uta Bresan jetzt mit Liebe aus der Ferne.

Und darum wende ich mich an Sie, liebe Türhalter. Nur Sie können verstehen, wie schwer es ist, in einem Neubaublock, fünfte Etage, Innenstadt, unsere kleinen Lieblinge, Kanarienvögel, Wellensittiche, weiße Mäuse, Hamster sowie Kätzchen und Hündchen aufzuziehen. Aber nun erst ein Krokodil!

0: Juliane Werding und Nebel wohnt. Sie hören die MDR Schlagerwelt und wir schauen, was uns heute das Wetter bringt. Ralf Valencia ist im MDR Wetterstudio. Und wie geht's heute durch den Tag?
1: Ja, der Tag wird immer grauer. Aktuell kann man das in Thüringen schon beobachten. Und Regen steht dort auch schon vor der Tür. Der breitet sich dann von dort aus auf den Süden von Sachsen-Anhalt und dann auch weiter Richtung Sachsen. Und da bekommen wir dann heute im Laufe des Nachmittags auch mal Schauer und Gewitter. Richtung Altmark wird es wahrscheinlich trocken bleiben. Temperaturen heute 19 bis 24 Grad.
0: Heute nochmal durchwachsen. Wie geht's morgen weiter?
1: Ja, leider morgen auch nochmal durchwachsen. Morgen werden wir auch nochmal einen ähnlichen Wetterablauf haben mit so ein bisschen Regen in der Tagesmitte. Auf der Rückseite lockert es dann auch wieder auf und dann stabilisiert sich das Ganze aber ein bisschen. Morgen ist es dann wärmer bei 22 bis 26 Grad und in den nächsten Tagen geht es dann mit den Temperaturen weiter nach oben. Am Donnerstag zum Beispiel sind wir schon bei 30 Grad und da bleibt es dann wirklich mal trocken.
0: Dankeschön, Ralf Valencia. Also es wird heiß im Laufe dieser Woche und wenn Sie sich auf romantische Sommerabende freuen, dann lassen wir uns jetzt mit dem aktuellen Hit von Oliver Heidt darauf einstimmen. Hier ist er mit Via Romantica.

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1: Alles Wichtige aus Thüringen mit Katrin Kurt. Die Thüringer Obstbauern erwarten auch in diesem Jahr überdurchschnittlich viele Kirschen. Das teilten zwei Betriebe auf Nachfrage mit. Bereits vergangenes Jahr lag die Ernte mehr als 30% über dem langjährigen Mittel. Die Obstbetriebe auf der Fahner Höhe und in Schönkleiner bei Jena ernten schon seit einer Woche. In Kindelbrück bei Sömmerda geht es Ende der Woche los. In Thüringen gibt es immer weniger Geldautomaten. Mehrere Banken nennen als Grund, dass Bargeld immer mehr aus der Mode komme. Die Sparkassen mit dem dichtesten Netz betreiben nach eigenen Angaben noch 486 Automaten, rund 70 weniger als noch 2020. Die Verbraucherzentrale sieht den Rückgang kritisch. Die Stadt Erfurt hat seit dieser Woche einen WhatsApp-Kanal. Nach Angaben der Stadt soll er bereits bestehende Kommunikationswege ergänzen und Anwohner regelmäßig informieren. Auch Hinweise und Warnungen würden über den Kanal verbreitet. Individuelle Anliegen werden weiterhin an bekannten Kontaktstellen bearbeitet. Die Stiftung Thüringer Schlösser und Gärten hat einen Gartenknigge für Kinder herausgebracht. Wie die Stiftung mitteilte, soll in dem Kinderbuch spielerisch vermittelt werden, welche Regeln in historischen Parks und Gärten gelten. Erklärt werde auch, was ein Gartendenkmal von einer Liegewiese im Schwimmbad oder einem Spielplatz unterscheidet.
2: Das Wetter in Thüringen. Heute scheint noch etwas die Sonne, später ziehen viele Wolken auf und von der Werra her kommen Schauer und auch einzelne Gewitter ins Land. Die Höchstwerte dazu 20 bis 24 Grad. Morgen wechseln sich Sonne und Wolken ab. Im Lauf des Tages fällt etwas Regen, dazu 22 bis 26 Grad. Auch der Donnerstag wird heiter bis wolkig mit hochsommerlichen Werten bis 30 Grad.
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2: Und hier sind die beiden Schwestern von Maywood mit ihrem Lichtermeer.

0: und wir schauen mal, was Michelle jetzt macht. Ihr Leben ist ja von großen Höhen und immensen Tiefen geprägt. Sie hat strahlende Erfolge feiern dürfen und dunkle Zeiten durchstehen müssen. Nach ihrer umjubelten Abschiedstournee Anfang dieses Jahres wollte sie ja wieder Tanja sein, wie sie mit bürgerlichem Namen heißt, und sich ihrem Privatleben widmen. Da hat sich dann Erik Philippi von ihr getrennt, nur 3 Wochen nach einem öffentlichen Heiratsantrag. Michelle ging nach eigenen Worten durch die Hölle. Mittlerweile hat sie jedoch wieder Mut gefasst, etwas Neues zu beginnen. Mehr dazu von meinem Kollegen Klaus Schräder-Grau.
1: Sie möchte anderen Menschen durch Kontakte mit dem Jenseits und Heilgesprächen helfen. Sie habe vor 12 Jahren eine Ausbildung zur Heilerin absolviert, im vorigen Jahr zum Medium. Beides habe ihr unglaublich geholfen, sich selbst zu finden. Und das möchte sie jetzt an andere weitergeben. Sie wolle erst einmal online starten und schauen, was daraus werde. Den Namen für ihre neue Plattform habe sie bereits gefunden. Sie habe meditiert und ihr geistiges Team gefragt, wie sie alles nennen dürfe. Sie habe den Namen Vakan genannt bekommen. Das Wort stamme aus einer indigenen Sprache und bedeute heilig, spirituell oder heilige Energie. Die ganze Geschichte dazu gibt's bei uns im Netz.

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1: Um 9 Uhr mit Susanne Lemke. Der Deutsche Landkreistag ist dafür, Kinder stärker an den Heimkosten ihrer pflegebedürftigen Eltern zu beteiligen. Derzeit werden sie nur zum Unterhalt herangezogen, wenn sie mehr als 100.000 Euro brutto im Jahr verdienen. Landkreistagspräsident Achim Bröte sagte der Rheinischen Post, diese Grenze sei eindeutig zu hoch. Er unterstütze daher den Vorschlag von Gesundheitsministerin Nina Wagen, die Schonbeiträge zu senken. Vom Sächsischen Pflegerat hieß es im MDR, darüber könne man reden. Ein kompletter Wegfall der Verdienstgrenze wäre aber ein verheerendes Signal. Beim G7-Gipfel im französischen Evian beginnen zur Stunde die ersten Arbeitssitzungen. Zunächst steht der Ukraine-Krieg auf der Agenda. Weiteres großes Thema ist das Rahmenabkommen der USA mit dem Iran, bei dem viele Details noch unklar sind. Kurz vor Beginn der Beratungen stellte US-Präsident Donald Trump eine offene und mautfreie Straße von Hormus in Aussicht. Das iranische Außenministerium erklärte dagegen, künftig Gebühren für die Nutzung der Meerenge erheben zu wollen. In Deutschland ist die Zahl der Einwohner im vergangenen Jahr leicht zurückgegangen. Wie das Statistische Bundesamt mitteilte, lebten Ende 2025 insgesamt 83,5 Millionen Menschen in der Bundesrepublik. Das waren 110.000 weniger als 2024. Seit 2011 war die Bevölkerung kontinuierlich gewachsen, mit Ausnahme des Jahres 2020. Während der Corona-Pandemie war die Zuwanderung deutlich zurückgegangen. Auch 2025 war sie nicht mehr so stark wie in den Vorjahren. Die Zahl der Sterbefälle lag zuletzt um 352.000 über der Zahl der Geburten. In Potsdam sind am Morgen weite Teile der Innenstadt evakuiert worden. Grund dafür ist die geplante Entschärfung einer Weltkriegsbombe. Der 250 Kilogramm Blindgänger war bei Bauarbeiten entdeckt worden. Bis 8:30 sollten insgesamt 6.500 Menschen ihre Wohnungen verlassen. Nach Angaben der Stadtverwaltung wird derzeit geprüft, ob sich noch Menschen im Sperrkreis befinden. Wegen der geplanten Entschärfung wurde auch der Verkehr am Hauptbahnhof komplett eingestellt. Nach nur einem Spiel bei der Fußball-WM bekommt das Team aus Tunesien einen neuen Trainer. Nach Verbandsangaben wurde der bisherige Coach nach der 1:5 Niederlage gegen Schweden entlassen. Nachfolger wird sein französischer Landsmann Hervé Renard. Das waren die Nachrichten.
2: Das Wetter in der MDR-Schlagerwelt. Heute ist es erst heiter, später wolkig, gebietsweise ziehen Schauer und Gewitter auf. Zwischen Harz und Altmark bleibt es durchweg trocken, bei maximal 24 Grad weht ein nur mäßiger Wind. Morgen ist es heiter bis wolkig, zeitweise regnet es etwas, bei Werten bis 26 Grad. Am Donnerstag ist es ebenfalls heiter, es bleibt meist trocken und mit bis zu 30 Grad wird es hochsommerlich warm.
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2: Und rein geht's in den Mittwochvormittag mit Chris Roberts und einem seiner Hits aus den frühen 70ern.

Franzin Jordi, tu's doch, tu's. Dass ihm das mal passieren würde, das hätte sich Florian Silbereisen vorher aber bestimmt nicht vorstellen können. Er zählt ja zu den bekanntesten Gesichtern des deutschen Schlagers, aber von jedem wird er eben dann doch nicht erkannt. Kurz vor einem geplanten Auftritt in der Karnevalszeit hat er mal eine echt absurde Szene erleben müssen. Er ist aus dem Backstage-Bereich rausgeworfen worden mit der Ansage, du gehörst ja nicht hin. Und Florian Silbereisen stand plötzlich draußen. Ja, und das nur wenige Minuten vor seinem Bühnenauftritt. Aufgeregt hat man nach ihm gesucht, aber nicht gefunden, bis dann einer der Betreuer einer Tänzergruppe meinte, ja, ich habe im Backstage-Bereich einen Mann gesehen, der entspannt auf der Couch lag und als Bayer verkleidet war. Dass es sich dabei um einen echten Bayern, nämlich Florian Silbereisen, handelte, das habe er nicht gewusst und ihn nach draußen befördert. Zugegeben, es war eine Karnevalsveranstaltung, aber das Ganze ging schließlich gut aus. Kurz vor dem geplanten Auftritt tauchte Silbereisen wieder auf und konnte gemeinsam mit der Band die Bühne rocken. Das Ganze ist jetzt 7 Jahre her und inzwischen dürfte ihm so etwas bestimmt nicht nochmal passiert sein.

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2: Der genaue Tag ist nicht bekannt, aber 2000 Jahre sind schon ein Jubiläum. Es gibt nicht vieles aus dem Jahr 26, nach Christi Geburt, wie es heißt, was man heute noch weiß. Damals lebte Jesus Christus noch in unserer Welt, so lange ist das her. Und das Jubiläum hängt tatsächlich damit zusammen. Denn im Jahr 26 tritt Pontius Pilatus sein Amt als Präfekt von Judäa, dem Land westlich des Toten Meeres, an, das auch Jerusalem umfasst. Er entstammt der Ritterfamilie der Pontier, führt seine Amtsgeschäfte in der untergegangenen Stadt Caesarea und untersteht dem Statthalter der römischen Provinz Syria. Pilatus wird im Jahr 36 nach einem überharten Vorgehen gegen Zivilisten abgesetzt und kehrt nach Rom zurück, wo sich seine Spur verliert. Einer Legende nach hat er sich das Leben genommen. Und trotz Inschriften und Münzfunden, die Pilatus' historische Existenz belegen, ist seine Rolle in der Bibel mindestens unklar, eher schillernd. Die Evangelien schildern ihn sehr unterschiedlich, von schwach und willenlos bis zum Opportunisten wieder besserer Einsicht, der seine Hände in Unschuld wäscht. Heute sieht man ihn zumeist als den Verantwortlichen, der Jesus' Kreuzigung hätte verhindern können. Hätte er doch ein reines Gewissen gehabt, statt nur gewaschene Hände. Ich weiß nicht, ob ich richtig gehandelt hätte, aber ich möchte gern geradliniger, weitsichtiger, ehrlicher und verantwortungsvoller sein. Wer dem Herrn mit Ehrfurcht begegnet, gewinnt Zuversicht und Zuflucht.
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1: Alles Wichtige aus Thüringen mit Katrin Kurt. Die Thüringer Obstbauern erwarten auch in diesem Jahr überdurchschnittlich viele Kirschen. Das teilten zwei Betriebe auf Nachfrage mit. Bereits vergangenes Jahr lag die Ernte mehr als 30% über dem langjährigen Mittel. Die Obstbetriebe auf der Fahner Höhe und in Schönkleina bei Jena ernten schon seit einer Woche. In Kindelbrück bei Sömmerda geht es Ende der Woche los. In Thüringen gibt es immer weniger Geldautomaten. Mehrere Banken nennen als Grund, dass Bargeld immer mehr aus der Mode komme. Die Sparkassen mit dem dichtesten Netz betreiben nach eigenen Angaben noch 486 Automaten, rund 70 weniger als noch 2020. Die Verbraucherzentrale sieht den Rückgang kritisch. Die Stadt Erfurt hat seit dieser Woche einen WhatsApp-Kanal. Nach Angaben der Stadt soll er bereits bestehende Kommunikationswege ergänzen und Anwohner regelmäßig informieren. Auch Hinweise und Warnungen würden über den Kanal verbreitet. Individuelle Anliegen werden weiterhin an bekannten Kontaktstellen bearbeitet. Die Stiftung Thüringer Schlösser und Gärten hat einen Gartenknigge für Kinder herausgebracht. Wie die Stiftung mitteilte, soll in dem Kinderbuch spielerisch vermittelt werden, welche Regeln in historischen Parks und Gärten gelten. Erklärt werde auch, was ein Gartendenkmal von einer Liegewiese im Schwimmbad oder einem Spielplatz unterscheidet.
2: Das Wetter in Thüringen. Heute scheint noch etwas die Sonne, später ziehen viele Wolken auf und von der Werra her kommen Schauer und auch einzelne Gewitter ins Land. Die Höchstwerte dazu 20 bis 24 Grad. Morgen wechseln sich Sonne und Wolken ab. Im Lauf des Tages fällt etwas Regen, dazu 22 bis 26 Grad. Auch der Donnerstag wird heiter bis wolkig mit hochsommerlichen Werten bis 30 Grad.
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2: Und jetzt habe ich Schlagertitan Bernhard Brink für Sie mit Blondes Wunder.

0: Ich fange euch den Sonnenschein, eine fröhliche Erinnerung an Toni Marschall. Sie hören die MDR Schlagerwelt und wir schauen nach Sachsen. Da stellt der Landtag heute die sächsische Verfassung in leichter Sprache vor. So soll sie noch mehr Menschen erreichen, auch die, die mit komplizierten Texten Schwierigkeiten haben. Immerhin geht es in der Verfassung um wichtige Regeln, etwa welche Rechte Menschen haben, was darf der Staat und was darf er nicht. Mehr dazu von unserem MDR Sachsen-Korrespondent Robin Hartmann.
1: Die Verfassung ist so ein Text, bei dem wohl alle sagen, wichtig. Aber kaum jemand liest sie so einfach am Frühstückstisch. Sie steht eher im Regal, ist Thema in der Schule oder in der politischen Bildung. Aber die sächsische Verfassung betrifft alle Menschen im Freistaat. Gerade deshalb müsse sie für jeden verständlich sein, sagt Landtagspräsident Alexander Dirks.
2: Jeder sollte wissen, welche Rechte und Pflichten die Verfassung uns gibt, aber eben auch gleichzeitig auferlegt. Und in leichter Sprache wird die Verfassung eben für noch mehr Menschen verständlich und zugänglich. Und das stärkt Teilhabe, Selbstbestimmung. Und wir hoffen natürlich auch das Vertrauen in die Demokratie und insbesondere auch den Wunsch, sich in unsere Demokratie mit einzubringen.
1: Sachsen ist das vierte Bundesland, das seine Verfassung in leichter Sprache herausgibt. Gedacht ist sie für Menschen mit Lernschwierigkeiten oder kognitiven Beeinträchtigungen. Aber nicht nur. Auch Menschen mit geringen Deutschkenntnissen oder denen es schwerfällt, schwierige Texte zu verstehen, können davon profitieren. Für die Experten in eigener Sache, einer Dresdner Selbstvertretung von Menschen mit geistiger und körperlicher Behinderung, ist die Verfassung in leichter Sprache deshalb ein erster richtiger Schritt. Für seinen Alltag wünscht sich Christoph Rehan aber noch ganz andere Texte in leichter Sprache.
3: Insbesondere was Wohngeldanträge sind, was Wohnungsmietverträge sind, was Verträge im Bereich Mobilfunk sind, zum Beispiel auch versicherungstechnische Leistungen, Rentenverträge zur Vermögensverwaltung im Bereich Online-Banking und so weiter.
1: Es geht also um Texte mit praktischen Folgen. Wer einen Bescheid nicht versteht, muss jemanden fragen. Wer ein Formular nicht versteht, kann es schwer alleine ausfüllen. Und wer nicht versteht, was er unterschreibt, ist abhängig von anderen. Sagt auch Ines Eisold. Auch sie gehört zu den Experten in eigener Sache. Eisold braucht Unterstützung im Alltag.
4: Meine Assistenten, die können mir das sehr gut erklären, aber es wäre auch mal cool, wenn man die nie immer fragen müsste.

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1: Um 10 Uhr mit Susanne Lemke. In Berlin wird zur Stunde ein neues Abwehrzentrum gegen hybride Bedrohungen eröffnet. Bundesinnenminister Alexander Dobrindt will Deutschland damit besser vor Cyberattacken, gezielten Fake-News-Kampagnen oder Sabotageakten schützen. Im Zentrum sollen Polizei, Nachrichtendienste und weitere Behörden ihre Erkenntnisse zusammentragen, um im Ernstfall schneller reagieren zu können. Generalbundesanwalt Jens Rommel sieht die Entwicklung allerdings kritisch. Er sagte, die Einrichtung verschiedener Abwehrzentren könne zu Reibungsverlusten führen. Der Deutsche Landkreistag ist dafür, Kinder stärker an den Heimkosten ihrer pflegebedürftigen Eltern zu beteiligen. Derzeit werden sie nur zum Unterhalt herangezogen, wenn sie mehr als 100.000 Euro brutto im Jahr verdienen. Verbandspräsident Achim Brötel sagte der Rheinischen Post, diese Grenze sei eindeutig zu hoch. Er unterstütze daher den Vorschlag von Gesundheitsministerin Nina Wagen, die Schonbeiträge zu senken. Beim G7-Gipfel im französischen Evian haben die ersten Arbeitssitzungen begonnen. Zunächst steht der Ukraine-Krieg auf der Agenda. Dabei soll ausgelotet werden, inwiefern die Gespräche mit Russland wiederbelebt werden könnten. Der ukrainische Präsident Volodymyr Zelensky, der inzwischen in Evian eingetroffen ist, hatte dazu gestern noch mit US-Präsident Donald Trump telefoniert. Er soll ihm dabei ein persönliches Treffen mit Kreml-Chef Wladimir Putin vorgeschlagen haben. In Deutschland ist die Zahl der Einwohner im vergangenen Jahr leicht zurückgegangen. Wie das Statistische Bundesamt mitteilte, lebten Ende 2025 83,5 Millionen Menschen in der Bundesrepublik. Das waren 110.000 weniger als 2024. Seit 2011 war die Bevölkerung kontinuierlich gewachsen. Mit Ausnahme des Jahres 2020, während der Corona-Pandemie, war die Zuwanderung deutlich zurückgegangen. Auch 2025 war sie nicht mehr so stark wie in den Vorjahren. Die Zahl der Sterbefälle lag zuletzt um 352.000 über der Zahl der Geburten. Das Internet ist einer Studie zufolge inzwischen wichtigste Nachrichtenquelle. Das geht aus dem diesjährigen Reuters Digital News Report hervor. Danach nutzen 67% der Erwachsenen mindestens einmal pro Woche Nachrichten im Internet. Soziale Medien wie WhatsApp, YouTube und Facebook sahen dabei die wichtigsten Quellen. Bei den 18- bis 24-Jährigen sticht dem Bericht zufolge Instagram hervor. Das lineare Fernsehen bleibt ebenfalls wichtig, insbesondere für Menschen über 55. Das waren die Nachrichten.
2: Das Wetter in der MDR Schlagerwelt. Heute ist es erst heiter, später wolkig. Gebietsweise ziehen Schauer und Gewitter auf. Zwischen Harz und Altmark bleibt es durchweg trocken. Bei maximal 24 Grad weht ein nur mäßiger Wind. Morgen ist es heiter bis wolkig, zeitweise regnet es etwas, bei Werten bis 26 Grad. Am Donnerstag ist es ebenfalls heiter, es bleibt meist trocken und mit bis zu 30 Grad wird es hochsommerlich warm.
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2: Ich freue mich, dass ihr dabei seid und hier kommt Udo Jürgens mit einem der Lieder vom...

Ines Adler war das in der MDR Schlagerwelt. Weiter geht's durch den Dienstagvormittag mit drei weiteren Lieblingsinterpreten. Freuen Sie sich auf Alexander Rier und die Schmetterlinge sind zurück. Marianne Rosenberg mit Marleen und hier sind schon Brunner und Brunner.

Marlene, eine der großen Hits von Marianne Rosenberg. Ihr Cousin Randolph Roos, der war ja am Wochenende bei Andy Borg zu Gast. Und da hat es auch ein Geschenk einer treuen Zuschauerin in die Sendung geschafft, nämlich ein modernes Festnetztelefon. Es soll doch das alte Telefon mit der Wählscheibe ersetzen, das bei Schlagerspaß mit Andy Borg immer wieder für kleine Pannen, Verbindungsprobleme oder Missverständnisse führt. Naja, aber das alte Telefon dürfte inzwischen Kult sein und hat sich ja auch im Laufe der Jahre zu einem echten Markenzeichen der Sendung entwickelt. Ob es nun das neue Telefon tatsächlich schafft, einen festen Platz in der Sendung zu bekommen, ist noch offen. Und ich kann mir auch nicht vorstellen, dass sich Andy Borg tatsächlich von einem Wählscheibentelefon trennen könnte. Schauen wir mal, die nächste Sendung mit Andy Borg kommt am 18. Juli. Musik von Andy Borg habe ich gleich für Sie. Vorher noch Michael Heck in bester Sommersonnenlaune.

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1: Alles Wichtige aus Thüringen mit Katrin Kurt. Die Thüringer Obstbauern erwarten auch in diesem Jahr überdurchschnittlich viele Kirschen. Das teilten zwei Betriebe auf Nachfrage mit. Bereits vergangenes Jahr lag die Ernte mehr als 30% über dem langjährigen Mittel. Die Obstbetriebe auf der Fahner Höhe und in Schönkleiner bei Jena ernten schon seit einer Woche. In Kindelbrück bei Sömmerda geht es Ende der Woche los. In Thüringen gibt es immer weniger Geldautomaten. Mehrere Banken nennen als Grund, dass Bargeld immer mehr aus der Mode komme. Die Sparkassen mit dem dichtesten Netz betreiben nach eigenen Angaben noch 486 Automaten, rund 70 weniger als noch 2020. Die Verbraucherzentrale sieht den Rückgang kritisch. Die Stadt Erfurt hat seit dieser Woche einen WhatsApp-Kanal. Nach Angaben der Stadt soll er bereits bestehende Kommunikationswege ergänzen und Anwohner regelmäßig informieren. Auch Hinweise und Warnungen würden über den Kanal verbreitet. Individuelle Anliegen werden weiterhin an bekannten Kontaktstellen bearbeitet. Die Stiftung Thüringer Schlösser und Gärten hat einen Gartenknigge für Kinder herausgebracht. Wie die Stiftung mitteilte, soll in dem Kinderbuch spielerisch vermittelt werden, welche Regeln in historischen Parks und Gärten gelten. Erklärt werde auch, was ein Gartendenkmal von einer Liegewiese im Schwimmbad oder einem Spielplatz unterscheidet.
2: Das Wetter in Thüringen. Heute scheint noch etwas die Sonne, später ziehen viele Wolken auf und von der Werra her kommen Schauer und auch einzelne Gewitter ins Land. Die Höchstwerte dazu 20 bis 24 Grad. Morgen wechseln sich Sonne und Wolken ab, im Lauf des Tages fällt etwas Regen, dazu 22 bis 26 Grad. Auch der Donnerstag wird heiter bis wolkig mit hochsommerlichen Werten bis 30 Grad.
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2: Gleich feiern wir wieder einen Geburtstag in der MDR Schlagerwelt. Jetzt aber erstmal Musik von Guido Hoffmann.

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1: Jetzt feiern wir Susanne Schubert, die heute Geburtstag hat. 67 wird sie und Sarah Räumschüssel aus der MDR Schlagerwelt Redaktion wirft einen Blick auf ihre jahrzehntelange Karriere.
2: Am 16. Juni 1959 wurde Susanne Schubert in Rumänien geboren. Den Wunsch, Sängerin zu werden, hatte sie schon sehr früh.
3: Verdammt lange her.
4: Ich hatte drei Freundinnen in Rumänien und wir spielten immer die Tante aus Amerika. Die eine kam von Norwegen, die andere aus Rumänien und ich war immer die Sängerin. Wir hatten da eine Holzbühne uns aufgebaut, eine kleine Holzbühne und sangen vor einem Besen und hatten aber erstmal Volksmusik gesungen, Lieder, die wir von Oma kannten. Ja, und so hat sich das Ganze ergeben.
2: Mit 7 stand sie zum ersten Mal auf einer richtigen Bühne, gewann mit 17 ihren ersten Schlagerwettbewerb. 2 Jahre später siedelte ihre Familie mit ihr nach Deutschland, wo sie nur kurze Zeit später entdeckt wurde.
3: So war's damals.
4: Ich bin sehr, sehr oft aufgetreten, aber auch zusammen mit meinem Bruder. Und mein Bruder hat sich dann in Deutschland eher für Familie, Ruhe. Er wollte eher auf der sicheren Seite sein. Und er sagte, okay, du kannst weitermachen, Musik. Wir werden dich alle unterstützen. Und das war dann auch so die ganze Familie. Und hat aber schon noch ein paar Jahre gedauert, sozusagen entdeckt wurde damals von Ralf Siegel, Hanne Halle, Dr. Bernd Meinunger,

0: 83, Ende 83 und siehe da, 1984 war ich dann zum ersten Mal beim nationalen Grand Prix, also eine Riesenerfahrung für mich.
1: Insgesamt zweimal nahm sie am Grand Prix der Volksmusik teil, dreimal am ESC und landete im Laufe ihrer Karriere so einige Erfolge.

0: Unter vier Augen.
1: Ist sie ein positiver und fröhlicher Mensch? Nur das frühe Aufstehen fällt ihr nicht ganz so leicht.
2: Also ich brauche auf jeden Fall, so wie ein altes Fahrrad, wirklich 2 Stunden, bis ich in die Gänge komme. Ich könnte keine Entscheidung treffen innerhalb dieser Zeit. Ich könnte keine Telefonate führen. Ich brauche erst einmal so ein bisschen, ja, bis ich in die Gänge komme. Da dauert circa 1,5 Stunden, 2 Stunden. Und dann aber Steckdose, linke Seite, Überholspur, dann geht's los. Dann hole ich alles nach, was ich in den 2 Stunden verpasst habe.
3: Wow, was für ein Wirbelwind. Susanne Schubert, heute wird sie 67 und wir feiern sie mit Du bist mehr aus dem ESC-Vorentscheid von 1991.

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1: Um 11 Uhr mit Susanne Lemke. Die Spritpreise nähern sich wieder langsam dem Niveau vor dem Irankrieg. Wie der ADAC mitteilte, kostete ein Liter Diesel gestern im bundesweiten Tagesdurchschnitt 1,82 Euro, Super E10 1,87 Euro. Damit sei Diesel nur noch 7 Cent pro Liter teurer gewesen als am letzten Tag vor Kriegsbeginn, E10 rund 9 Cent. Laut ADAC drohen mit dem Auslaufen des Tankrabatts zum Monatsende allerdings wieder höhere Preise. In Berlin ist ein neues Abwehrzentrum gegen hybride Bedrohungen eröffnet worden. Bundesinnenminister Alexander Dobrindt will Deutschland damit besser vor Cyberattacken, gezielten Fake-News-Kampagnen oder Sabotageakten schützen. In dem Zentrum sollen Polizei, Nachrichtendienste und weitere Behörden ihre Erkenntnisse zusammentragen, um im Ernstfall schneller reagieren zu können. Generalbundesanwalt Jens Rommel sieht die Entwicklung kritisch. Er sagte, die Einrichtung verschiedener Abwehrzentren könne zu Reibungsverlusten führen. Am Flughafen Leipzig-Halle ist in der vergangenen Nacht ein Abschiebeflug nach Afghanistan gestartet. Wie ein Sprecher der Bundespolizei dem MDR bestätigte, befanden sich 32 Menschen an Bord. Einige von ihnen seien vorbestraft. Vor dem Flughafenterminal gab es eine Protestaktion gegen den Abschiebeflug. An der Mahnwache beteiligten sich nach Reporterangaben Dutzende Menschen. In Deutschland ist die Zahl der Sozialwohnungen im vergangenen Jahr erneut gesunken. Das teilte das Bauministerium auf eine Anfrage der Linken im Bundestag mit. Danach gab es unterm Strich 20.000 staatlich geförderte Mietwohnungen weniger als 2024. Grund sei, dass mehr Einheiten aus der Sozialbindung gefallen seien, als neu gebaut worden seien. Besonders deutlich sei der Rückgang in Nordrhein-Westfalen gewesen. In anderen Ländern habe es dagegen ein Plus gegeben, etwa in Sachsen. Der letzte Castor-Transport aus der britischen Aufarbeitungsanlage Sellafield hat Deutschland erreicht. Wie die Gesellschaft für Nuklearservice mitteilte, kam das Schiff mit 7 Behältern am Morgen in Brunsbüttel in Schleswig-Holstein an. Dort würden die Behälter auf spezielle Lkw verladen. Morgen wird der Castor-Transport dann im Zwischenlager Brokdorf erwartet. Bei dem Atommüll handelt es sich um Überreste von Brennelementen aus deutschen Meilern, die in England aufgearbeitet wurden. Das waren die Nachrichten.
2: Das Wetter in der MDR Schlagerwelt. Heute ist es erst heiter, später wolkig. Gebietsweise ziehen Schauer und Gewitter auf. Zwischen Harz und Altmark bleibt es durchweg trocken. Bei maximal 24 Grad weht ein nur mäßiger Wind. Morgen ist es heiter bis wolkig, zeitweise regnet es etwas, bei Werten bis 26 Grad. Am Donnerstag ist es ebenfalls heiter, es bleibt meist trocken und mit bis zu 30 Grad wird es hochsommerlich warm.
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2: Und gut gelaunt geht's weiter durch den Dienstagvormittag mit Wikinger. Das kann nur Liebe sein.

Gabi Baginski, du hast ein Haus, aber kein Zuhause. Das kann sie ja von sich nicht sagen. Immerhin teilt sie ihr Zuhause mit 11 Katzen. Sie ist ja bekannt für ihre große Tierliebe. In früheren Jahren, da lebte Gabi Baginski sogar mit über 20, ja sogar 40 Katzen zusammen. Und ich hatte da schon mit meinem einen Kater genug zu tun. An dieser Stelle mal ein besonderer Gruß an alle Haustierbesitzer. Viel Spaß mit ihren tierischen Mitbewohnern, die ja offensichtlich auch Schlager ganz wunderbar finden, was uns natürlich ebenso freut. Weiter geht's mit Henrik Bruch, solange ich noch träumen kann.

Gigi Anderson und Thierry Yeo. Und auch für sie gibt's kein Halten mehr. Madeleine Rausch ist weiter im Glücksrausch. Nach einigen Auftritten auf der großen TV-Bühne wie 100.000 Lichter, Fernsehgarten oder auch in der Fernsehserie Gute Zeiten, Schlechte Zeiten liefert sie jetzt mit Zukunft erfunden ein Lied für alle, die sich nach Halt in unsicheren Zeiten sehnen. Und macht neugierig, denn in einem Interview sagt Madeleine Rausch dazu, die Zukunft fängt mit diesem Lied erst richtig an. Es wird nämlich noch eine besondere Überraschung zur neuen Single geben. Etwas, das es so im Schlager bisher noch nicht gegeben hat. Na, mal sehen, was Madeleine Rausch da in Zukunft erfindet. Hier ist erstmal das Lied dazu.

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1: Alles Wichtige aus Thüringen mit Karin Lukas. Die Spritpreise sinken weiter und nähern sich wieder dem Niveau vor Beginn des Irankrieges. Laut ADAC kostete ein Liter Diesel zuletzt im Durchschnitt rund 1,82 Euro, Super E10 etwa 1,87 Euro mit weiter fallender Tendenz. Grund sind gesunkene Ölpreise und Entspannungssignale im Nahen Osten und der noch bis Ende des Monats laufende Tankrabatt. In Thüringen ist die Zahl der Wohnungen im vergangenen Jahr leicht gestiegen. Nach Angaben des Statistischen Landesamtes gab es Ende 2025 etwa 1.700 Wohnungen mehr als ein Jahr zuvor. Im Vorjahr war der Anstieg noch fast doppelt so hoch. Insgesamt wurde der Bestand angegeben mit rund 1,17 Millionen Wohnungen. Knapp drei Viertel der Wohngebäude in Thüringen sind Einfamilienhäuser. Nach der Insolvenz des Matratzenherstellers Brekle in Weida im Landkreis Greiz unterstützen Experten den Sanierungsprozess. Laut eines Beraters gibt es eine gute Basis, das Unternehmen wieder fit zu machen. Auf einer Gläubigerversammlung sollen unter anderem Vorschläge für Umstrukturierungen beraten werden. 270 Mitarbeiter sind derzeit bei Brekle in Weida tätig. Auch eine Woche nach dem Fischsterben in Untermaßfeld ist die Ursache weiter unklar. Laut Landratsamt haben die untersuchten Wasserproben keine Anhaltspunkte gebracht, die ein Fischsterben dieses Ausmaßes erklären können. Aus diesem Grund seien nun weitere Analysen in Speziallaboren notwendig.
2: Das Wetter in Thüringen. Heute scheint noch etwas die Sonne, später ziehen viele Wolken auf und von der Werra her kommen Schauer und auch einzelne Gewitter ins Land. Die Höchstwerte dazu 20 bis 24 Grad. Morgen wechseln sich Sonne und Wolken ab, im Lauf des Tages fällt etwas Regen, dazu 22 bis 26 Grad. Auch der Donnerstag wird heiter bis wolkig mit hochsommerlichen Werten bis 30 Grad.
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2: Und weiter geht's mit Paola und einem, der nie erwachsen werden wollte.

0: Sie hören die MDR Schlagerwelt und jetzt geht's um unser größtes Organ, unsere Haut. Und gerade wenn sie trocken ist, braucht sie ja viel Pflege. Und da versprechen Bodylotions hautberuhigende Feuchtigkeit oder ein samtweiches Hautgefühl. Stimmt das? Wiebke Nielsen von der ARD Verbraucherredaktion hat Bodylotions beim Hautarzt auf Schadstoffe, Feuchtigkeit für die Haut, Preisergiebigkeit und Duftstoffe testen lassen.
1: Viele Verbraucherinnen und Verbraucher haben eine klare Vorstellung davon, wofür sie Bodylotions nehmen und was ihnen dabei wichtig ist.
2: Nämlich jedes Mal nach dem Duschen.
3: Wenn die Beine ganz schlimm trocken sind.
4: Das brauche ich gelegentlich im Winter mal, wenn die Haut sehr austrocknet.
5: Wenn ich mich eincreme, dann achte ich drauf, dass es relativ schnell einzieht.
1: Wie machen sich aber die ausgewählten Bodylotions auf der Haut? In unserer Stichprobe unter anderem die DM-Eigenmarke Balea für 95 Cent pro 400 Milliliter. Kosmetikwissenschaftlerin Maike Streker findet:
6: Obwohl im ersten Moment recht reichhaltig, zieht sie aber gut weg. Also ich finde sie sehr angenehm von der Konsistenz.
1: Das teuerste Produkt in der Stichprobe ist von Biotherm aus der Parfümerie für 23,99 Euro pro 400 Milliliter. Das Produkt enthält Silikone. Maike Streker weiß warum.
6: Silikone haben grundsätzlich eine ganz schöne Eigenschaft, dass sie sich gut anfühlen und die Haut ein Stück weit deckeln, sodass die Feuchtigkeit von innen nicht nach außen treten kann, sie aber absolut nicht nachhaltig sind.
1: Denn Silikone sind Kunststoffe. Nicht so gut zieht die Bodylotion von Lidl für 1,95 Euro pro 400 Milliliter ein, findet die Kosmetikwissenschaftlerin.
6: Es bleibt so ein bisschen oberflächlich drauf liegen.
1: Auch das Markenprodukt von Nivea für 4,15 Euro pro 400 Milliliter zieht nicht gut ein, sagt die Expertin. Dafür enthält es Hyaluronsäure, die Fältchen mindert, aber...
6: Nur man darf nicht erwarten, dass sie die Fältchen wegbügelt. Sie hat einen Booster-Effekt, also gerade so Trockenheitsfältchen um die Augen. Wenn man dort Hyaluronsäure aufträgt, dann sind die kurzzeitig weg. Nachhaltig wirkt es nicht, also es bügelt keine Fältchen aus.
1: Neben der Hyaluronsäure enthält die Nivea Bodylotion allerdings auch krebserregende Bestandteile aus Mineralöl, sogenannte

0: MOA-Verbindungen. Lebensmittelchemikerin Monika Dust.
1: Die MOA-Verbindungen stehen in Verdacht, krebserregend zu sein. Und deshalb möchte man sie natürlicherweise erstmal nicht in seinen Kosmetikprodukten finden.
0: Bei Nivea sind es 610 Milligramm MOA pro Kilogramm Bodylotion. Laut Monika Dust kein ganz kleiner Wert.
1: Paraffinöle werden ja aus Mineralölen hergestellt. Und wenn man sie nicht richtig aufreinigt, sind auch die MOA-Verbindungen noch drin am Ende im Produkt.
0: In den Bodylotions von DM und Lidl waren übrigens nur unbedenkliche Spuren von Mineralöl enthalten. Die beiden Produkte punkten also nicht nur mit dem günstigen Preis.

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1: Um 12 Uhr mit Mirko Jugelt. Die Spritpreise nähern sich wieder dem Niveau vor dem Iran-Krieg. Wie der ADAC mitteilte, kostete ein Liter Diesel gestern im bundesweiten Tagesdurchschnitt 1,82 Euro. Super E10 rund 1,87 Euro. Nach der Einigung zwischen den USA und Iran sei Diesel damit nur noch 7 Cent pro Liter teurer als am letzten Tag vor Kriegsbeginn. E10 rund 9 Cent. Laut ADAC drohen mit dem Auslaufen des Tankrabatts zum Monatsende allerdings wieder höhere Preise. In Berlin ist ein neues Abwehrzentrum gegen hybride Bedrohungen eröffnet worden. Bundesinnenminister Alexander Dobrindt will Deutschland damit besser vor Cyberattacken, gezielten Fake-News-Kampagnen oder Sabotageakten schützen. In dem Zentrum sollen Polizei, Nachrichtendienst und weitere Behörden ihre Erkenntnisse zusammentragen, um im Ernstfall schneller reagieren zu können. Generalbundesanwalt Jens Rommel sieht die Entwicklung kritisch. Er sagte, die Einrichtung verschiedener Abwehrzentren könne zu Reibungsverlusten führen. Am Flughafen Leipzig-Halle ist in der vergangenen Nacht ein weiterer Abschiebeflug nach Afghanistan gestartet. Wie ein Sprecher der Bundespolizei dem MDR bestätigte, befanden sich 32 Männer an Bord. Einige von ihnen seien vorbestraft. Vor dem Flughafenterminal gab es eine Protestaktion gegen den Abschiebeflug. An der Mahnwache beteiligten sich nach Reporterangaben Dutzende Menschen. In der Innenstadt von Potsdam kann die Entschärfung einer Bombe aus dem Zweiten Weltkrieg beginnen. Laut Stadtverwaltung wurden die Vorbereitungen kurz vor Mittag abgeschlossen. Insgesamt waren 6.500 Menschen aufgefordert worden, ihre Wohnungen zu verlassen. Außerdem wurden Pflegeheime geräumt und Wasserwege abgesperrt. Auch der Verkehr am Hauptbahnhof wurde vorübergehend eingestellt. Die Entschärfung selbst soll laut Sprengmeister rund 2 Stunden dauern. Der letzte Castor-Transport aus der britischen Aufbereitungsanlage Sellafield hat Deutschland erreicht. Wie die Gesellschaft für Nuklearservice mitteilte, kam das Schiff mit insgesamt 7 Behältern am Morgen in Brunsbüttel in Schleswig-Holstein an. Dort würden die Behälter auf spezielle LKW verladen. Morgen wird der Castor-Transport dann im Zwischenlager Brockdorf erwartet. Bei dem Atommüll handelt es sich um Überreste von Brennelementen aus deutschen Meilern, die in England aufgearbeitet wurden. Das waren die Nachrichten.
2: Das Wetter in der MDR Schlagerwelt. Heute ist es erst heiter, später wolkig, gebietsweise ziehen Schauer und Gewitter auf. Zwischen Harz und Altmark bleibt es durchweg trocken, bei maximal 24 Grad weht ein nur mäßiger Wind. Morgen ist es heiter bis wolkig, zeitweise regnet es etwas, bei Werten bis 26 Grad. Am Donnerstag ist es ebenfalls heiter, es bleibt meist trocken und mit bis zu 30 Grad wird es hochsommerlich warm.
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2: Und wir sind schon wieder in der Mittagszeit angekommen. Lassen Sie die uns gemeinsam genießen. Jetzt mit Musik von Chingis Khan, Patrick Lindner und Elke Martens.

0: Sie zu den Beatrice Egli-Fans gehören, dann dürfte Sie diese Nachricht sicher besonders freuen. Beatrice Egli ist nämlich demnächst auch als Schauspielerin zu sehen. Sie wird in der Sat.1-Soap Die Landarztpraxis eine Rolle übernehmen. Und zwar spielt die 37-Jährige in der Serie die herzliche Schweizerin Celine Huber. Beatrice Eglis Figur ist dabei als Gastrolle ausgelegt und Beatrice freut sich schon riesig auf dieses Abenteuer. Die Landarztpraxis Team Sonnenhof feiert am Montag, 29. Juni um 19 Uhr Premiere und Beatrice Egli hat dann als Celine Huber im Spätsommer ihren Auftritt.
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1: Alles Wichtige aus Thüringen mit Karin Lukas. Am Landgericht Meiningen ist Anklage gegen 11 Mitglieder eines Südthüringer Motorradclubs erhoben worden. Die Staatsanwaltschaft Gera wirft ihnen unter anderem Drogenhandel, Wohnungseinbrüche und schwere räuberische Erpressung vor. 3 sitzen in Untersuchungshaft, darunter der frühere Präsident des Clubs. Die Bande wird mit einem Einbruch in Schleusingen in Verbindung gebracht. Anfang letzten Jahres waren einem Geschäftsmann dabei 845.000 Euro gestohlen wurden. Die Spritpreise sinken weiter und nähern sich wieder dem Niveau vor Beginn des Iran-Konflikts. Laut ADAC kostete 1 Liter Diesel zuletzt im Durchschnitt rund 1,82 Euro, Super E10 etwa 1,87 Euro, mit weiter fallender Tendenz. Grund sind gesunkene Ölpreise und Entspannungssignale im Nahen Osten und der noch bis Ende des Monats laufende Tankrabatt. In Thüringen ist die Zahl der Wohnungen im vergangenen Jahr leicht gestiegen. Nach Angaben des Statistischen Landesamtes gab es Ende 2025 etwa 1.700 Wohnungen mehr als ein Jahr zuvor. Im Vorjahr war der Anstieg noch fast doppelt so hoch. Insgesamt wurde der Bestand angegeben mit rund 1,17 Millionen Wohnungen. Der Bahnverkehr im Unstrut-Hainich-Kreis ist seit dem Morgen erheblich gestört. Nach Angaben der Deutschen Bahn musste die Strecke zwischen Mühlhausen und Großengottern gesperrt werden. Grund war ein Personenunfall, deshalb verspäteten sich die Züge um etwa eine Stunde.
2: Das Wetter in Thüringen. Heute scheint noch etwas die Sonne, später ziehen viele Wolken auf und von der Werra her kommen Schauer und auch einzelne Gewitter ins Land. Die Höchstwerte dazu 20 bis 24 Grad. Morgen wechseln sich Sonne und Wolken ab, im Lauf des Tages fällt etwas Regen, dazu 22 bis 26 Grad. Auch der Donnerstag wird heiter bis wolkig mit hochsommerlichen Werten bis 30 Grad.
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2: Und hier sind die Flippers mit Ein Herz aus Schokolade. Das sollten Sie in den kommenden heißen Tagen besser im Kühlschrank aufbewahren.
3: Ich bin von Natur aus ein schüchterner Typ.

Was willst du hier, fragt Roland Kaiser und freut sich über die vielen zehntausende Fans, die auch in diesem Sommer mit ihm feiern werden. Die meisten seiner Konzerte, vor allem die Kaisermania-Konzerte, sind bis aufs letzte Ticket ausverkauft. Nicht ganz so rund läuft es gerade offenbar bei den Konzerten von Helene Fischer. Das Dresdner Rudolf-Harping-Stadion, die erste Station ihrer 360-Grad-Tour, war zwar gut gefüllt, aber nicht ausverkauft. Und für ihre Konzerte in Köln Ende Juni gibt's auch noch viele Tickets. Ein Grund dafür könnte sein, dass die Ticketpreise so hoch sind. Das teuerste Ticket für Fischers erste Stadiontour vor 11 Jahren hat noch 85 € gekostet. Dafür bekommen ihre Fans inzwischen nur noch einen Platz im Stehbereich ihrer Shows. Tickets für bessere Kategorien sind deutlich teurer. Sogenannte Exklusiv-Packages kommen mit knapp 400 bis mehr als 500 € sogar schon einer Monatsmiete gleich. Ein stattlicher Preis, wobei nach allen Ausgaben letztlich nur ein Bruchteil davon tatsächlich auf dem Konto von Helene landet. Aber immerhin heißt es vom Management, das Gesamtergebnis der Helene Fischer Open Air Tour wird mit rund 750.000 Tickets insgesamt zu den erfolgreichsten Tourneen dieses Jahres zählen und erfülle damit die Erwartungen voll und ganz. Und hier kommt Helenes aktueller Hit dazu, Heut Nacht.

Jericon war das in der MDR Schlagerwelt und das war's auch schon wieder für mich heute. Ich bin Brigitte Meier und dann morgen früh wieder für Sie da. Gleich geht's hier in der MDR Schlagerwelt mit Klaus Schredder-Grau weiter. Mit ihm wünsche ich Ihnen noch einen schönen Nachmittag.

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1: Um 13 Uhr mit Mirko Jugelt. Das Zollabkommen der EU mit den USA hat die letzte parlamentarische Hürde genommen. Das EU-Parlament stimmte dafür, europäische Zölle auf US-Industriewaren abzuschaffen. Nun muss noch der Rat der EU-Länder formal grünes Licht geben. Die EU-Kommission hatte sich im vergangenen Sommer auf den Zolldeal eingelassen, um einen drohenden Handelskrieg abzuwenden. Für US-Industriewaren wie Autos und Maschinen werden die Zölle abgeschafft. US-Präsident Donald Trump versprach im Gegenzug auf die meisten EU-Produkte maximal einen Zoll von 15% zu erheben. Die Spritpreise nähern sich wieder dem Niveau vor dem Iran-Krieg. Wie der ADAC mitteilte, kostete ein Liter Diesel gestern im bundesweiten Tagesdurchschnitt 1,82 Euro. Super E10 rund 1,87 Euro. Nach der Einigung zwischen den USA und dem Iran sei Diesel damit nur noch 7 Cent pro Liter teurer als am letzten Tag vor Kriegsbeginn, E10 rund 9 Cent. Laut ADAC drohen mit dem Auslaufen des Tankrabatts zum Monatsende allerdings wieder höhere Preise. In der Innenstadt von Potsdam ist eine Bombe aus dem Zweiten Weltkrieg erfolgreich entschärft worden. Das teilte die Stadtverwaltung mit. Auch der Sperrkreis sei aufgehoben. 6.500 Menschen dürfen zurück in ihre Wohnungen. Auch die Sperrung des Hauptbahnhofs wurde aufgehoben. Nach Angaben der Bahn läuft der S-Bahn- und Regionalbahnverkehr bereits wieder an. Am Flughafen Leipzig-Halle ist in der vergangenen Nacht ein weiterer Abschiebeflug nach Afghanistan gestartet. Wie ein Sprecher der Bundespolizei dem MDR bestätigte, befanden sich 32 Männer an Bord. Einige von ihnen seien vorbestraft. Vor dem Flughafenterminal gab es eine Protestaktion gegen den Abschiebeflug. An der Mahnwache beteiligten sich nach Reporterangaben Dutzende Menschen. Europas Badegewässer haben überwiegend eine ausgezeichnete Wasserqualität. Das geht aus einem Bericht der Europäischen Umweltagentur hervor. Knapp 85% der untersuchten Badestellen wiesen im vergangenen Jahr eine exzellente Qualität auf. Besonders gut schnitten Zypern und Griechenland ab. Auch Deutschland, Seen, Flüsse und Meere erhielten sehr gute Noten. Für die jährliche Analyse hat die Agentur Daten zu mehr als 22.000 Badestellen in den 27 EU-Staaten sowie Albanien und der Schweiz ausgewertet. Das waren die Nachrichten.
2: Und das Wetter für die MDR-Schlagerwelt. Am Nachmittag stark bewölkt, im Norden von Sachsen-Anhalt trocken, sonst durchziehende Schauer, einzelne Gewitter möglich, 19 bis 23 Grad. Morgen nach Frühnebel meist wolkig und trocken, nachmittags stärker bewölkt und etwas Regen bei 22 bis 26 Grad. Am Donnerstag heiter bis wolkig und trocken bis 30 Grad, am Freitag sonnig und trocken 30 bis 35 Grad.
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2: Mahlzeit und damit herzlich willkommen am Dienstagnachmittag hier bei der MDR Schlagerwelt. Und Tommy Steiner eröffnet den Schlagerreigen mit seiner Jazz.

0: Wer bist denn du, wollte Ralf Bursi wissen. Und damit noch einmal herzlich willkommen zur MDR Schlagerwelt am Dienstagnachmittag. Ja, der Sommer steht vor der Tür, kann man so sagen. Ja, wir wollen uns die Sommertemperaturen gleich mal abholen im MDR Wetterstudio, so gegen 13.40 Uhr. Und mit Sommer geht's auch musikalisch bei uns weiter, mit Uta Bresan und ihr Sommergefühl. Und Uta hat, was Urlaubsziele angeht, eine ganz genaue Vorstellung.
1: Also ich bin ja schon der Strandtyp. Ich bin sehr gerne auf Sardinien, da waren wir auch schon des Öfteren. Das ist so meine Lieblingsinsel. Wir waren natürlich auch schon auf Mallorca. Wir waren in Tansania, Sansibar, ein großartiger Urlaub. Mein Mann, der liebt es halt auch in die Berge zu gehen, Wintersport zu machen. Das ist jetzt nicht so meine große Liebe. Und er wollte immer mal ins ewige Eis. Und da habe ich zu meinem Mann gesagt, du, das kannst du gern mit deinem Freund zusammen machen. Ich lasse dich gerne reisen, aber ich möchte da nicht mit hin, kalt ist.

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1: Alles Wichtige aus Thüringen mit Karin Lukas. Am Landgericht Meiningen ist Anklage gegen 11 Mitglieder eines Südthüringer Motorradclubs erhoben worden. Die Staatsanwaltschaft Gera wirft ihnen unter anderem Drogenhandel, Wohnungseinbrüche und schwere räuberische Erpressung vor. 3 sitzen in Untersuchungshaft, darunter der frühere Präsident des Clubs. Die Bande wird mit einem Einbruch in Schleusingen in Verbindung gebracht. Anfang letzten Jahres waren einem Geschäftsmann dabei 845.000 Euro gestohlen wurden. Die Spritpreise sinken weiter und nähern sich wieder dem Niveau vor Beginn des Iran-Konflikts. Laut ADAC kostete 1 Liter Diesel zuletzt im Durchschnitt rund 1,82 Euro, Super E10 etwa 1,87 Euro, mit weiter fallender Tendenz. Grund sind gesunkene Ölpreise und Entspannungssignale im Nahen Osten und der noch bis Ende des Monats laufende Tankrabatt. In Thüringen ist die Zahl der Wohnungen im vergangenen Jahr leicht gestiegen. Nach Angaben des Statistischen Landesamtes gab es Ende 2025 etwa 1.700 Wohnungen mehr als ein Jahr zuvor. Im Vorjahr war der Anstieg noch fast doppelt so hoch. Insgesamt wurde der Bestand angegeben mit rund 1,17 Millionen Wohnungen. Der Bahnverkehr im Unstrut-Hainich-Kreis ist seit dem Morgen erheblich gestört. Nach Angaben der Deutschen Bahn musste die Strecke zwischen Mühlhausen und Großen Gottern gesperrt werden. Grund war ein Personenunfall, deshalb verspäteten sich die Züge um etwa eine Stunde.
2: Und das Wetter in Thüringen bis zum Abend. Immer mehr Wolken und von der Werra her einige Schauer oder auch einzelne Gewitter. 20 bis 24 Grad. In der Nacht zunächst stark bewölkt und abklingende Schauer. Gegen morgen dann trocken. 15 bis 12 Grad. Morgen Sonne und Wolken. Im Laufe des Tages etwas Regen. 22 bis 26 Grad. Und am Donnerstag heiter bis wolkig und bis 30 Grad.
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4: Hallo, hier ist Irene Scheer und ich wünsche Ihnen viele gute Laune für diesen schönen Tag.

Kann ich dich denn nie vergessen? Das war Tanja Berg. Der Sommer steht vor der Tür. Heute ist davon noch nicht allzu viel zu sehen. Und wir fragen mal nach bei Diana Smikala im MDR-Wetterstudio. Also hier in Erfurt macht sich die

0: Sonne ziemlich rar. Ist das denn in ganz Mitteldeutschland so?
1: Ja, das sollte nicht täuschen. Also es gibt Gebiete, so wie hier, wo die Wolken sehr dicht stehen und man denkt, man hat die Sonne jetzt verloren. Aber sie ist da, vor allem im Norden von Sachsen-Anhalt, heute auch ziemlich sicher und anhaltend. Dann gibt es so ein paar Auflockerungen im Moment von Nordthüringen über das den Burgenlandkreis bis ins Westerzgebirge. Da scheint sie also auch mal hin und wieder vorbei. Und es ist aber auch etwas Feuchtigkeit sowieso in der Luft, aber die sich auch in Regen äußert. Im Moment haben wir noch so ein leichtes Regenband zwischen Bitterfeld über Freiberg, Olbernhau und Eibau. Ja, es wird im Laufe des Nachmittags von Westen auch sicherlich noch mal was nachkommen.
0: Aber es ist gefühlt schon milder geworden, oder?
1: Das ist so. Die Höchstwerte werden heute zwischen 19 und 23 Grad liegen. Das ist also schon mal angenehm warm. Also wir steigern uns also von heute maximal 23, dann morgen auf maximal 25 und dann kommt ja die Hitzewelle. Man kann tatsächlich auch davon sprechen, weil am Freitag, wir sind bis zu 35 Grad drin und das wird auch Samstag, Sonntag so bleiben.
0: Eine schwitzige Angelegenheit erwartet uns da am Wochenende. Diana Svikala, vielen Dank für die Aussichten.
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1: Um 14 Uhr mit Mirko Jugelt. Das EU-Parlament hat das Zollabkommen mit den USA gebilligt. Damit werden europäische Zölle auf US-Industriewaren bis Ende 2029 abgeschafft. Der Rat der EU-Länder muss noch formal grünes Licht geben. Die EU-Kommission hatte sich im vergangenen Sommer auf den Zolldeal eingelassen, um einen drohenden Handelskrieg abzuwenden. US-Präsident Donald Trump versprach im Gegenzug, auf die meisten EU-Produkte maximal einen Zoll von 15% zu erheben. Außerdem verabschiedete das EU-Parlament Namensregeln für vegetarische Produkte. Sie dürfen weiter Burger oder Schnitzel heißen. Bezeichnungen, die sich direkt auf eine Fleischart beziehen, wie Hühnchen oder Rindfleisch, sind nicht mehr erlaubt. Die Spritpreise nähern sich wieder dem Niveau vor dem Iran-Krieg. Wie der ADAC mitteilte, kostete ein Liter Diesel gestern im bundesweiten Tagesdurchschnitt 1,82 Euro, Super E10 rund 1,87 Euro. Nach der Einigung zwischen den USA und Iran sei Diesel damit nur noch 7 Cent pro Liter teurer als am letzten Tag vor Kriegsbeginn. E10 rund 9 Cent. Laut ADAC drohen mit dem Auslaufen des Tankrabatts zum Monatsende allerdings wieder höhere Preise. In der Innenstadt von Potsdam ist eine Weltkriegsbombe erfolgreich entschärft worden. Das teilte die Stadtverwaltung mit. Auch der Sperrkreis sei aufgehoben. 6.500 Menschen dürfen zurück in ihre Wohnungen. Am Hauptbahnhof rollte nach Angaben der Bahn auch der S-Bahn- und Regionalbahnverkehr wieder an. Am Flughafen Leipzig-Halle ist in der vergangenen Nacht ein weiterer Abschiebeflug nach Afghanistan gestartet. Wie ein Sprecher der Bundespolizei dem MDR bestätigte, befanden sich 32 Männer an Bord. Einige von ihnen seien vorbestraft. Vor dem Flughafenterminal beteiligten sich Dutzende Menschen an einer Protestaktion gegen den Abschiebeflug. Europas Badegewässer haben überwiegend eine ausgezeichnete Wasserqualität. Das geht aus einem Bericht der Europäischen Umweltagentur hervor. Knapp 85% der untersuchten Badestellen wiesen im vergangenen Jahr eine exzellente Qualität auf. Besonders gut schnitten Zypern und Griechenland ab. Auch Deutschlands Seen, Flüsse und Meere erhielten sehr gute Noten. Für die jährliche Analyse hat die Agentur Daten zu mehr als 22.000 Badestellen in den 27 EU-Staaten sowie Albanien und der Schweiz ausgewertet. Das waren die Nachrichten.
2: Und das Wetter für die MDR-Schlagerwelt. Am Nachmittag stark bewölkt, im Norden von Sachsen-Anhalt trocken, sonst durchziehende Schauer, einzelne Gewitter möglich, 19 bis 23 Grad. Morgen nach Frühnebel meist wolkig und trocken, nachmittags stärker bewölkt und etwas Regen bei 22 bis 26 Grad. Am Donnerstag heiter bis wolkig und trocken bis 30 Grad, am Freitag sonnig und trocken 30 bis 35 Grad.
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2: Willkommen bei uns. Gleich geht's auf die Straße nach Süden mit Toni Marschall. Zuvor Dana Winner.

0: Die Großen lässt man laufen, das war Nicole. Als ich noch so im Kindesalter war, so 10, 11, 12, da wurde ich auch gelegentlich von Erwachsenen mal gefragt, sag mal, was willst du denn später mal beruflich machen? Und da habe ich immer gesagt, ich will zum Radio. Und wie Sie sehen, ist mir das geglückt und inspiriert haben mich damals die vier fröhlichen Wellen von Radio Luxemburg. Das war echt ein tolles Programm und einer der Moderatoren von damals war Viktor Worms. Den dürften Sie noch kennen als zweiten Moderator der ZDF-Hitparade. Heute ist er mein Coach und mittlerweile auch ein guter Freund von mir. Und wie sah das denn eigentlich so bei Ihnen aus? Was wollten Sie denn als Kind immer mal werden?
1: Also als Kind wollte ich entweder Pilot werden oder irgendwas, wo ich Autos fahren kann. Ich glaube, ich wollte einfach irgendwas, was Spaß macht. Ich bin jetzt Sachbearbeiter. Ich habe mich da auch einfach treiben lassen.
2: Als Kind vorgestellt, ich wollte immer Lehrerin werden. Ich bin das nicht geworden. Ich arbeite jetzt in der Justiz. Es war mir nicht möglich, aus politischen Gründen.
3: Ich wollte schon immer Sportjournalist werden, weil ich es ganz cool fand, Fußball zu schauen, im Stadion Fußball zu sehen und dann damit mein Geld zu verdienen. Und das ist dann auch später so eingetreten, ja. Berichte über Fußballspiele, ich war zur Weltmeisterschaft als Reporter.
4: Astronautin, weil ich immer schon mal die Erde vom Welt aus sehen möchte. Ich bin Verkäuferin im Supermarkt.
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1: Wichtiges aus Thüringen mit Paul Andreas Freier. Das Landgericht Meiningen hat Anklage gegen 11 Mitglieder eines Südthüringer Motorradclubs erhoben. Die Staatsanwaltschaft Gera wirft ihnen unter anderem Drogenhandel, Wohnungseinbrüche und schwere räuberische Erpressung vor. Nach Angaben des Landeskriminalamts wird gegen die Angeklagten seit Juli vergangenen Jahres ermittelt. 3 sitzen in Untersuchungshaft, darunter der frühere Präsident des Clubs. Es gibt immer weniger Geldautomaten im Land. Das haben Recherchen von MDR Thüringen ergeben. Mehrere Banken nennen als Grund, dass Bargeld immer mehr aus der Mode komme. Die Sparkassen mit dem dichtesten Netz betreiben noch 486 Geldautomaten, rund 70 weniger als noch 2020. Die Verbraucherzentrale kritisiert den Rückgang. Ohne übersichtliches Bargeld tappten viele Menschen in die Schuldenfalle. Die Zahl der Wohnungen im Freistaat ist vergangenes Jahr leicht gestiegen. Laut Landesstatistik gab es Ende 2025 etwa 1.700 Wohnungen mehr als ein Jahr zuvor. Im Vorjahr war der Anstieg noch fast doppelt so hoch. Der Bestand liegt bei rund 1,17 Millionen Wohnungen. Knapp 3/4 der Wohngebäude sind Einfamilienhäuser. Der Bahnverkehr im Unstrut-Hainich-Kreis ist seit dem Morgen erheblich gestört. Nach Angaben der Deutschen Bahn musste die Strecke zwischen Mühlhausen und Großen Gottern gesperrt werden. Grund war ein Personenunfall. Deshalb verspäteten sich die Züge um etwa eine Stunde.
2: Und das Wetter in Thüringen bis zum Abend. Immer mehr Wolken und von der Werra her einige Schauer oder auch einzelne Gewitter. 20 bis 24 Grad. In der Nacht zunächst stark bewölkt und abklingende Schauer. Gegen morgen dann trocken. 15 bis 12 Grad. Morgen Sonne und Wolken. Im Laufe des Tages etwas Regen. 22 bis 26 Grad. Und am Donnerstag heiter bis wolkig und bis 30 Grad.
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4: Hallo, hier ist Mary Roos und ich freue mich, dass Sie die MDR Schlagerwelt hören. Viel Spaß mit meinen großen Erfolgen.

0: Das war Stefanie Hertel. Meine Kollegen vom MDR Fernsehen möchten Sie heute Abend entführen, und zwar in die grüne Schatzkammer von Sachsen.
1: Die Geschichte der Kamelie im Landschloss Pirna-Zuschendorf ist ein Stück sächsische Kulturgeschichte. Ihren Erfolg verdankt sie nicht zuletzt den vielen engagierten Menschen, die seit Generationen um ihr Überleben kämpfen. Matthias Riedel, langjähriger Leiter der historischen Sammlung, ist einer von ihnen. Als die Kamelie zu DDR-Zeiten vernichtet werden sollte, stellten er und seine Mitstreiter sich tapfer in den Weg.
2: Da gab es noch ein einziges altes Erdhaus mit ausgepflanzten Kamelien. Und da sind wir durch Zufall dazugekommen und haben gesehen, wie die dort anfingen, die Kamelien rauszuhacken. Und da haben wir gesagt, ja, was macht ihr hier? Naja, wir reißen jetzt mal die Kamelien raus. Ich sage, naja, kann man die nicht ausgraben und irgendwie weiter kultivieren? Nee, die sind jetzt 60 Jahre hier an der Erde und das wird nicht mehr und die schmeißen wir jetzt weg. So. Dann haben wir gesagt, gebt mal einen Spaten, wir probieren es mal.
1: Der Film heute Abend zeigt, wie der sächsische Kamelienschatz gerettet wurde und begleitet die Menschen, die dieses botanische Welterbe bis heute bewahren.
3: Also Gott sei Dank gibt es immer wieder Verrückte, die sich auf sowas einlassen, sonst wird man ja nicht vorwärts kommen.
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1: Um 15 Uhr mit Mirko Jugelt. Das EU-Parlament hat das Zollabkommen mit den USA gebilligt. Damit werden europäische Zölle auf US-Industriewaren bis Ende 2029 abgeschafft. Der Rat der EU-Länder muss noch formal grünes Licht geben. Die EU-Kommission hatte sich im vergangenen Sommer auf den Zolldeal eingelassen, um einen drohenden Handelskrieg abzuwenden. US-Präsident Donald Trump versprach im Gegenzug, auf die meisten EU-Produkte maximal einen Zoll von 15% zu erheben. Außerdem verabschiedete das EU-Parlament Namensregeln für vegetarische Produkte. Sie dürfen weiter Burger oder Schnitzel heißen. Bezeichnungen, die sich direkt auf eine Fleischart beziehen, wie Hühnchen oder Rindfleisch, sind nicht mehr erlaubt. Der Tankrabatt ist nach Ansicht der Monopolkommission nicht vollständig bei den Verbrauchern angekommen. Das unabhängige Beratergremium der Bundesregierung erklärte, von den 16,7 Cent Steuererleichterung pro Liter Kraftstoff seien zwischen 15 und 16 Cent weitergegeben worden. Damit kommen 100 bis 200 Millionen Euro der Steuersenkung nicht bei den Verbrauchern an. Für die Auswertung hatte die Monopolkommission die Spritpreise in Deutschland und Frankreich verglichen. Der Tankrabatt läuft Ende des Monats aus. In der Innenstadt von Potsdam ist eine Bombe aus dem Zweiten Weltkrieg erfolgreich entschärft worden. Das teilte die Stadtverwaltung mit. Auch der Sperrkreis sei aufgehoben. 6.500 Menschen dürfen zurück in ihre Wohnungen. Am Hauptbahnhof rollte nach Angaben der Bahn auch der S-Bahn- und Regionalbahnverkehr wieder an. Verbraucherschützer haben die Einigung auf eine Reform der Fluggastrechte gelobt. André Duderstedt vom Verbraucherzentrale Bundesverband sagte dem MDR, das EU-Parlament habe eine tolle Verbesserung erreicht. Es sei sehr gut, dass die Airlines Reisende in Zukunft innerhalb von 96 Stunden nach einer Störung über ihre Rechte aufklären müssten. Reisende kämen dann leichter an ihr Geld als bisher. Außerdem sei es eine Verbesserung, dass Zusatzkosten entfielen für Familienreservierungen oder bei Namensänderungen infolge von Tippfehlern. Europas Badegewässer haben überwiegend eine ausgezeichnete Wasserqualität. Das geht aus einem Bericht der Europäischen Umweltagentur hervor. Knapp 85% der untersuchten Badestellen wiesen im vergangenen Jahr eine exzellente Qualität auf. Besonders gut schnitten Zypern und Griechenland ab. Auch Deutschlands Seen, Flüsse und Meere erhielten sehr gute Noten. Das waren die Nachrichten.
2: Und das Wetter für die MDR-Schlagerwelt. Am Nachmittag stark bewölkt, im Norden von Sachsen-Anhalt trocken, sonst durchziehende Schauer, einzelne Gewitter möglich, 19 bis 23 Grad. Morgen nach Frühnebel meist wolkig und trocken, nachmittags stärker bewölkt und etwas Regen bei 22 bis 26 Grad. Am Donnerstag heiter bis wolkig und trocken bis 30 Grad, am Freitag sonnig und trocken 30 bis 35 Grad.
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2: Einen schönen Nachmittag mit uns, ja, und allmählich halten die Sommertitel bei uns Einzug im Programm. So auch jetzt, Andy Borg, schenk mir eine Sommerliebe.

0: Ein Klassiker, ein Riesenhit war das damals für Chris Roberts. Ich mach ein glückliches Mädchen aus dir. Dass DJ Ötzi und seine Tochter Lisa Marie ein gutes Verhältnis haben, ist vielen Fans bekannt. Doch wie eng die beiden tatsächlich sind, das hat die 23-Jährige jetzt mit einem Text auf Instagram deutlich gemacht. Ich glaube, du weißt gar nicht, wie sehr ich immer zu dir aufgeschaut habe und es noch immer tue, schreibt sie darin. Anlass ist der Vatertag, der in Österreich Mitte Juni gefeiert wird. Es gäbe nichts Wertvolleres als einen Papa, der einen bedingungslos liebt. Die beiden machen im Netz auch viel Quatsch zusammen. Die Ideen für ihre Bilder und Videos kommen meist von Lisa Marie. Ja, und DJ Ötzi und seine Tochter haben also auch ein gutes Arbeitsverhältnis, wie er uns im Interview sagte.
1: Wir haben da vielleicht so das gleiche Verständnis, wir zwei.
0: Ein Satz in Lisa Maries kitschig süßer Liebeserklärung sticht aber hervor. Besonders dankbar bin ich dafür, dass du mir trotz deiner schwierigen Kindheit die schönste Kindheit geschenkt hast. Ja, tatsächlich hatte Gary Friedle, wie DJ Ötzi eigentlich heißt, keinen leichten Start ins Leben. Direkt nach der Geburt kam er zu einer Pflegefamilie, später holte sein leiblicher Vater ihn zurück, schob ihn jedoch zu den Großeltern ab. Umso schöner, dass er seiner Tochter eine liebevolle Kindheit schenken konnte. Mehr dazu gibt's bei uns im Netz.
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1: Wichtiges aus Thüringen mit Paul-Andreas Freier. Im Weimarer Land brennt es seit dem Mittag auf einem Recyclinghof bei Blankenhain. Nach Polizeiangaben ist Elektroschrott auf dem Freigelände in Brand geraten. Sämtliche Mitarbeiter mussten das Gelände verlassen und wurden in Sicherheit gebracht. Die zentrale Leitstelle des Weimarer Landes hat die Anwohner von Blankenhain und den umliegenden Gemeinden aufgerufen, Fenster und Türen geschlossen zu halten. Das Landgericht Meiningen hat Anklage gegen 11 Mitglieder eines Südthüringer Motorradclubs erhoben. Die Staatsanwaltschaft Gera wirft ihnen unter anderem Drogenhandel, Wohnungseinbrüche und schwere räuberische Erpressung vor. Nach Angaben des Landeskriminalamts wird gegen die Angeklagten seit Juli vergangenen Jahres ermittelt. 3 sitzen in Untersuchungshaft, darunter der frühere Präsident des Clubs. Nach dem Autounfall bei Trastorf vom vergangenen Samstag ist eine weitere Frau gestorben. Laut Polizei erlag die 68-Jährige ihren Verletzungen im Krankenhaus. Bereits am Samstag war eine 70 Jahre alte Frau an der Unfallstelle ums Leben gekommen. Auslöser des Unfalls war ein verbotener Wendeversuch eines 65-jährigen Autofahrers an der Anschlussstelle der A71. Es gibt immer weniger Geldautomaten im Land. Das haben Recherchen von MDR Thüringen ergeben. Mehrere Banken nennen als Grund, dass Bargeld immer mehr aus der Mode komme. Die Sparkassen mit dem dichtesten Netz betreiben noch 486 Geldautomaten, rund 70 weniger als noch 2020.
2: Und das Wetter in Thüringen bis zum Abend. Immer mehr Wolken und von der Werra her einige Schauer oder auch einzelne Gewitter. 20 bis 24 Grad. In der Nacht zunächst stark bewölkt und abklingende Schauer. Gegen morgen dann trocken. 15 bis 12 Grad. Morgen Sonne und Wolken. Im Laufe des Tages etwas Regen. 22 bis 26 Grad. Und am Donnerstag heiter bis wolkig und bis 30 Grad.
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0: Brunner und Brunner, auch Männer sind Menschen. Ja, eine Feststellung, der ich nicht widersprechen möchte. Heute schauen wir 50 Jahre zurück. Fernsehgeschichte wird geschrieben an diesem 16. Juni 1976. Denn erstmals begrüßt eine Frau in der Tagesschau die Zuschauer. Und diese Frau heißt Dagmar Berghoff. Sie wird für viele Jahre das Gesicht der Tagesschau. Jan Breuer berichtet.
1: Das Ende ist wohlgewählt.
2: Ich mache so lange, bis das Jahrzehnt, das Jahrhundert, das Jahrtausend zu Ende ist.
1: Und so kommt es. Am 31. Dezember 1999 ist Schluss für die erste Frau bei der Tagesschau. Um 20.15 Uhr verabschiedet sich Dagmar Berghoff von den Zuschauern.
3: Ich danke Ihnen, dass Sie immer wieder unsere 20 Uhr Tagesschau als Ihre Nachrichtensendung gewählt haben.
1: Das Ende nach 23 Jahren mit Blumenstrauß und Beifall von den Kollegen, mit Tränen in den Augen. Unspektakulär im Vergleich zum Beginn ihrer Karriere.
3: Nach der Tagesschau kam ich da in diesen Raum, da waren so 50, 60 Menschen, Fotografen.

0: getroffen. Und jeder schrie irgendwas. Hallo, Fräulein Berghoff, wie haben Sie sich gefühlt? Wie leben Sie? Mit wem leben Sie? Was haben Sie jetzt vor? Wie geht's weiter? Alles durcheinander. Ich kam mir vor wie im Zoo.
1: Das ist 1976. Wochen vorher, Dagmar Berghoff moderiert im Radio bei NDR 2 den Vormittag und bekommt einen Anruf ins Sendestudio.
2: Der Techniker sagte, Dagmar, da ist Karl-Heinz Köpke für dich am Apparat. Und dann ging ich zum Telefon und er sagte, Sie haben ja, oder ich höre Sie gerade senden, Sie haben ja eine ganz nette Stimme. Sehen Sie denn auch einigermaßen aus?
1: Karl-Heinz Köpke, damals Chefsprecher der Tagesschau, will sie engagieren. Erst für die 16-Uhr-Ausgabe, eventuell auch für die Abendsendung. Eventuell deshalb, weil er eigentlich nicht überzeugt ist, dass Frauen die Herausforderung 20-Uhr-Tagesschau meistern können.
2: Köpke meinte, Sport können sie nicht. Die sagen doch immer Schalke 05. Und Politik oder geschweige denn Wirtschaft, davon haben die überhaupt gar keine Ahnung.
1: Wobei Karl-Heinz Köpke einmal recht behalten sollte. Am 2. April 1988 eine Sportmeldung, die zu einem legendären Versprecher wird.
0: Moritz Becker hat am Abend das WCT-Turnier in Dallas, die inoffizielle Tennis-Weltmeisterschaft, gewonnen. Verzeihung. Die Gewinnzahl im Spiel 77 lautet 09. Entschuldigung.
1: Ob nun WTC oder doch WC, die Zuschauer verzeihen ihr diesen Strauchler. Dagmar Berghoff wird mehr als 2000 Mal die 20-Uhr-Nachrichten lesen, wird ab 1955 Chefsprecherin, bekommt Fanpost, wird Miss Tagesschau und muss mit der Schattenseite des Erfolgs leben.
2: Ich hatte so eine Löwenkopffrisur, das sind ganz viele Löckchen gewesen, die eigentlich mir gut stand, wie ich fand. Und die Zuschauer hätten sich bestimmt dran gewöhnt, aber trotzdem kriegte ich Briefe wie, nehmen Sie endlich diese Käthe-Kruse-Perücke ab.
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Wo ist die liebe Sonne? Ja, das frage ich mich auch. Heute ist noch nicht allzu viel von ihr zu sehen, aber sie ist ja quasi auf dem Weg und bringt traumhafte Temperaturen mit. In der kommenden Stunde schauen wir auf den prominenten Geburtstagskalender und wir gratulieren Susan Schubert zu ihrem 67. Geburtstag.

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1: Um 16 Uhr mit Mirko Jugelt. Der Tankrabatt ist nach Ansicht der Monopolkommission nicht vollständig bei den Verbrauchern angekommen. Das unabhängige Beratergremium der Bundesregierung erklärte, von den 16,7 Cent Steuererleichterung pro Liter Kraftstoff seien zwischen 15 und 16 Cent weitergegeben worden. Damit kommen 100 bis 200 Millionen Euro der Steuersenkung nicht bei den Verbrauchern an. Für die Auswertung hatte die Monopolkommission die Spritpreise in Deutschland und Frankreich verglichen. Der Tankrabatt läuft Ende des Monats aus. Das EU-Parlament hat das Zollabkommen mit den USA gebilligt. Damit werden europäische Zölle auf US-Industriewaren bis Ende 2029 abgeschafft. Der Rat der EU-Länder muss noch formal grünes Licht geben. Die EU-Kommission hatte sich im vergangenen Sommer auf den Zolldeal eingelassen, um einen drohenden Handelskrieg abzuwenden. US-Präsident Donald Trump versprach im Gegenzug, auf die meisten EU-Produkte maximal einen Zoll von 15% zu erheben. Außerdem verabschiedete das EU-Parlament Namensregeln für vegetarische Produkte. Sie dürfen weiter Burger oder Schnitzel heißen. Bezeichnungen, die sich direkt auf eine Fleischart beziehen, wie Hühnchen- oder Rindfleisch, sind nicht mehr erlaubt. Die G7-Länder wollen den Druck auf Russland weiter erhöhen. Bei ihrem Treffen im französischen Evian verständigten sie sich auf weitere Sanktionen. Der britische Premier Keir Starmer sagte, die jüngsten Geländegewinne der Ukraine zeigten, dass die Strafmaßnahmen Wirkung zeigten. Großbritannien und Kanada kündigten unter anderem Sanktionen gegen die russische Schattenflotte an. US-Präsident Donald Trump kündigte an, ausgesetzte Sanktionen gegen russische Ölexporte bald wieder in Kraft zu setzen. In der Innenstadt von Potsdam ist eine Weltkriegsbombe erfolgreich entschärft worden. Das teilte die Stadtverwaltung mit. Auch der Sperrkreis sei aufgehoben. 6.500 Menschen dürfen zurück in ihre Wohnungen. Am Hauptbahnhof rollte nach Angaben der Bahn auch der S-Bahn- und Regionalbahnverkehr wieder an. Verbraucherschützer haben die Einigung auf eine Reform der Fluggastrechte gelobt. André Duderstedt vom Verbraucherzentrale Bundesverband sagte dem MDR, das EU-Parlament habe eine tolle Verbesserung erreicht. Es sei sehr gut, dass die Airlines Reisende in Zukunft innerhalb von 96 Stunden nach einer Störung über ihre Rechte aufklären müssten. Reisende kämen dann leichter an ihr Geld als bisher. Das waren die Nachrichten.
2: Und das Wetter für die MDR-Schlagerwelt. In der Nacht über den Südosten abziehende Schauer und Auflockerungen, später gebietsweise Nebel. Tiefstwerte 14 bis 9 Grad. Morgen heiter bis wolkig und trocken, am Nachmittag von Nordwesten Regen 18 bis 25 Grad. Am Donnerstag heiter und trocken mit bis zu 30 Grad hochsommerlich warm. Am Freitag heiß und schwül, örtlich Wärmegewitter bis 35 Grad.
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2: Einen schönen Nachmittag für Sie. Die Rocklady Susie Quattro hatte mal einen Riesenhit, der hieß She's in Love with You. Und Bernhard Brink machte daraus Ich wär so gern wie du.

0: Augenblicke, das war Gabi Rückert. Wir schauen auf den prominenten Geburtstagskalender und beginnen mit einem Schauspieler, der in Barcelona geboren wurde. Seine Mutter ist nämlich Spanierin. Daniel Brühl hatte 2003 seinen internationalen Durchbruch als Schauspieler mit dem Film Goodbye Lenin. Er wird heute 48 Jahre alt. Als er noch Trainer bei Borussia Dortmund war, da ging es in der Coaching-Zone immer hoch her. Wenn man einen emotionalen Trainer beschreiben möchte, dann nennt man am besten ihn. Jürgen Klopp, er wird heute 59. Ja, und er hatte in den 80ern einen Riesenhit mit Tausend und einer Nacht. Und er ist ein ganz hervorragender Jatzer, Klaus Lage. Er wird heute 76 und mit dem Altern hat er eigentlich kein Problem.
1: Ja, älter werden ist ein ganz normaler Vorgang im Leben. Da mache ich mir ehrlich gesagt nicht so viele besondere Gedanken drum. Ich freue mich, dass meine Familie gesund ist, dass es mir einigermaßen gut geht, dass die Stimme hält und ich noch das machen kann, was mir am meisten am Herzen liegt. Nämlich mit guten Musikern Musik zu machen und Songs zu schreiben.
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1: Wichtiges aus Thüringen mit Paul Andreas Freier. Im Weimarer Land brennt es seit dem Mittag auf einem Recyclinghof bei Blankenhain. Nach Polizeiangaben ist Elektroschrott auf dem Freigelände in Brand geraten. Sämtliche Mitarbeiter mussten das Gelände verlassen. Die zentrale Leitstelle des Weimarer Landes hat die Anwohner von Blankenhain und den umliegenden Gemeinden aufgerufen, Fenster und Türen geschlossen zu halten. Nach dem Autounfall bei Trastorf vom vergangenen Samstag ist eine weitere Frau gestorben. Laut Polizei erlag die 68-Jährige ihren Verletzungen im Krankenhaus. Bereits am Samstag war eine 70 Jahre alte Frau an der Unfallstelle ums Leben gekommen. Auslöser des Unfalls war ein verbotener Wendeversuch eines 65-jährigen Autofahrers an der Anschlussstelle der A71. Das Landgericht Meiningen hat Anklage gegen 11 Mitglieder eines Südthüringer Motorradclubs erhoben. Die Staatsanwaltschaft Gera wirft ihnen unter anderem Drogenhandel, Wohnungseinbrüche und schwere räuberische Erpressung vor. Nach Angaben des Landeskriminalamts wird gegen die Angeklagten seit Juli vergangenen Jahres ermittelt. Der Modelleisenbahnhersteller Pico aus Sonneberg hat im ersten Halbjahr einen Umsatzplus von knapp 8% erzielt. Der Geschäftsführer Rainer Landwehr sprach trotz wirtschaftlicher Unsicherheiten von einer positiven Entwicklung. Vor allem der Export in viele Länder helfe, Schwankungen auszugleichen. In den Standort Sonneberg investiert Pico derzeit 500.000 Euro in die digitale Infrastruktur.
2: Unser Blick aufs Wetter in Thüringen. Am Abend vereinzelt Schauer, 17 bis 19 Grad. In der Nacht zunächst stark bewölkt und abklingende Schauer, gegen morgen dann trocken, 15 bis 12 Grad. Morgen Sonne und Wolken, im Laufe des Tages etwas Regen, 22 bis 26 Grad. Am Donnerstag heiter bis wolkig und bis 30 Grad. Am Freitag häufig sonnig und trocken, schwüle 30 bis 35 Grad.
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1: Und da geht es heute um eine Künstlerin, die bundesweit eigentlich nie so recht den ganz großen Durchbruch geschafft hat. Hier in unserem Sendegebiet in Mitteldeutschland ist sie noch aus guten alten Schlagerzeiten bekannt. Susan Schubert. Sie wird heute 67 Jahre alt.
2: Am 16. Juni 1959 wurde Susan Schubert in Rumänien geboren. Den Wunsch, Sängerin zu werden, hatte sie schon sehr früh.
3: Verdammt lange her.
4: Ich hatte drei Freundinnen in Rumänien und wir spielten immer die Tante aus Amerika. Die eine kam von Norwegen, die andere aus Rumänien und ich war immer die Sängerin. Wir hatten da eine Holzbühne uns aufgebaut, eine kleine Holzbühne und sangen vor einem Besen und hatten aber erstmal Volksmusik gesungen, Lieder, die wir von Oma kannten. Ja, und so hat sich das Ganze ergeben.
2: Mit 7 stand sie zum ersten Mal auf einer richtigen Bühne, gewann mit 17 ihren ersten Schlagerwettbewerb. 2 Jahre später siedelte ihre Familie mit ihr nach Deutschland, wo sie nur kurze Zeit später entdeckt wurde.
3: So war's damals.
4: Ich bin sehr, sehr oft aufgetreten, aber auch zusammen mit meinem Bruder. Und mein Bruder hat sich dann in Deutschland eher für Familie, Ruhe. Er wollte eher auf der sicheren Seite sein. Und er sagte, okay, du kannst weitermachen, Musik. Wir werden dich alle unterstützen und

0: war dann auch so die ganze Familie und hat aber schon noch ein paar Jahre gedauert, sozusagen entdeckt wurde damals von Ralf Siegel, Hanne Halle, Dr. Bernd Meinunger. Das war 83, Ende 83 und siehe da, 1984 war ich dann zum ersten Mal beim Nationalen Grand Prix. Also eine Riesenerfahrung für mich.
1: Insgesamt zweimal nahm sie am Grand Prix der Volksmusik teil, dreimal am ESC und landete im Laufe ihrer Karriere so einige Erfolge.

0: Unter vier Augen.
1: Ist sie ein positiver und fröhlicher Mensch? Nur das frühe Aufstehen fällt ihr nicht ganz so leicht.
2: Also ich brauche auf jeden Fall, so wie ein altes Fahrrad, wirklich 2 Stunden, bis ich in die Gänge komme. Ich könnte keine Entscheidung treffen innerhalb dieser Zeit. Ich könnte keine Telefonate führen. Ich brauche erst einmal so ein bisschen, ja, bis ich in die Gänge komme. Da dauert circa 1,5 Stunden, 2 Stunden. Und dann aber Steckdose, linke Seite, Überholspur, dann geht's los. Dann hole ich alles nach, was ich in den 2 Stunden verpasst habe.
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Wenn du nicht Stopp sagst, das waren die Jungs von Feuerherz. In der kommenden Stunde, so gegen 17.10 Uhr, da gehen wir gemeinsam in den Supermarkt, in unserem Fall nach Magdeburg, und wollen mal die Preise checken. Denn die Inflation ist in Deutschland ja zuletzt leicht zurückgegangen. Und das wollen wir doch mal überprüfen. Jetzt erst einmal Sif Malmquist und ihr Harlekin.

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1: Um 17 Uhr mit Anne Krambeer. Der Tankrabatt ist nach Ansicht der Monopolkommission nicht vollständig bei den Verbrauchern angekommen. Das unabhängige Beratergremium der Bundesregierung erklärte, von den 16,7 Cent Steuererleichterung pro Liter Kraftstoff seien zwischen 15 und 16 Cent weitergegeben worden. Damit kommen 100 bis 200 Millionen Euro der Steuersenkung nicht bei den Verbrauchern an. Für die Auswertung hatte die Monopolkommission die Spritpreise in Deutschland und Frankreich verglichen. Der Tankrabatt läuft Ende des Monats aus. Die G7-Länder wollen den Druck auf Russland weiter erhöhen. Bei ihrem Treffen im französischen Evian verständigten sie sich weiter auf weitere Sanktionen. Der britische Premier Keir Starmer sagte, die jüngsten Geländegewinne der Ukraine zeigten, dass die Strafmaßnahmen Wirkung zeigten. Großbritannien und Kanada kündigten unter anderem Sanktionen gegen die russische Schattenflotte an. US-Präsident Donald Trump kündigte an, ausgesetzte Sanktionen gegen russische Ölexporte bald wieder in Kraft zu setzen. Das EU-Parlament hat das Zollabkommen mit den USA gebilligt. Damit werden europäische Zölle auf US-Industriewaren bis Ende 2029 abgeschafft. Der Rat der EU-Länder muss noch formal grünes Licht geben. Die EU-Kommission hatte sich im vergangenen Sommer auf den Zolldeal eingelassen, um einen drohenden Handelskrieg abzuwenden. US-Präsident Donald Trump versprach im Gegenzug auf die meisten EU-Produkte maximal einen Zoll von 15% zu erheben. Thüringens Gesundheitsministerin Katharina Schenk will sich für einen hohen Personalbestand in Gesundheitsämtern einsetzen. Die SPD-Politikerin sagte, der im Zuge der Corona-Pandemie beschlossene Pakt für den öffentlichen Gesundheitsdienst laufe Ende des Jahres aus. Er habe in Thüringen zu 200 zusätzlichen Stellen geführt. Schenk zeigte sich skeptisch, dass die Kommunen ausreichend Ressourcen für diese Stellen habe. Thüringen wolle daher im Bundesrat darauf hinwirken, dass der öffentliche Gesundheitsdienst Bevölkerungsschutz sei und deshalb weiter unterstützt werden sollte. Verbraucherschützer haben die Einigung auf eine Reform der Fluggastrechte gelobt. André Duderstedt vom Verbraucherzentrale Bundesverband sagte dem MDR, das EU-Parlament habe eine tolle Verbesserung erreicht. Es sei sehr gut, dass die Airlines Reisende in Zukunft innerhalb von 96 Stunden nach einer Störung über ihre Rechte aufklären müssten. Reisende kämen dann leichter an ihr Geld als bisher. Das waren die Nachrichten zum
2: Und das Wetter für die MDR-Schlagerwelt. In der Nacht über den Südosten abziehende Schauer und Auflockerungen, später gebietsweise Nebel. Tiefstwerte 14 bis 9 Grad. Morgen heiter bis wolkig und trocken, am Nachmittag von Nordwesten Regen 18 bis 25 Grad. Am Donnerstag heiter und trocken mit bis zu 30 Grad hochsommerlich warm. Am Freitag heiß und schwül, örtlich Wärmegewitter bis 35 Grad.
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2: Willkommen in der Schlagerwelt des Mitteldeutschen Rundfunks. Und jetzt gibt's Musik aus dem Saarland von Ingrid Peters.

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1: Die Inflation in Deutschland ist zuletzt leicht zurückgegangen. Nach 2,9% im April lag sie im Mai bei 2,6%. Trotzdem haben viele Menschen das Gefühl, dass Einkaufen teuer bleibt. Denn während einige Produkte günstiger geworden sind, kosten andere weiterhin deutlich mehr als vor einem Jahr. Wir haben uns in einem Supermarkt in Magdeburg umgehört. Laura Hönes berichtet für uns.
2: Mit Einkaufszettel und Einkaufswagen geht es für Doris Salzmann und mich erneut durch den Supermarkt.
3: Wir sind wieder in der Neuen Neustadt in Magdeburg im Supermarkt und auch wieder mit dabei ist Frau Salzmann. Wir waren vor 8 Wochen ja schon mal einkaufen, haben Grundnahrungsmittel eingekauft, haben die Preise gecheckt und genau das wollen wir heute nochmal machen, wie sich das entwickelt hat. Damals war Ihre Prognose, es könnte teurer werden. Was denken Sie heute?
4: Also ich glaube, es ist gleich geblieben.
2: Ob die Magdeburger Rentnerin recht behält, zeigt sich schon am Milchregal.
3: Das letzte Mal hatten wir 95 Cent bezahlt.
4: Ja.
3: Und ich sehe, wenn wir die App vom Supermarkt hätten, würden wir 10 Cent sparen.
4: Haben wir nicht.
2: Die Milch kostet heute also genauso viel wie vor 8 Wochen. Auch bei Toast, Nudeln oder Öl entdecken wir zunächst kaum Unterschiede. Mittlerweile achtet Doris Salzmann aber genau darauf, wo sie einkauft.
4: Also wir kriegen ja Wochenende immer die Werbung. Da schauen wir schon durch, wo es was günstig gibt. Und dann hat jetzt letztens Edeka Center aufgemacht im Florapark. Und da waren sehr viele Angebote.
2: Doch nicht alle Preise im Supermarkt sind immer gleichbleibend, wie sich auch bei uns an der Fleischtheke zeigt.
3: Also wir sehen 8,90 Euro diesmal das Kilo für Schweineschälrippen. Das letzte Mal waren wir bei 6,99
4: Euro. Ja.
2: Während die Schälrippen teurer geworden sind, kostet Butter heute 14 Cent weniger als noch vor 8 Wochen. Auch die offiziellen Zahlen des Statistischen Bundesamtes zeigen deutliche Unterschiede. Eier sind innerhalb eines Jahres um fast 15% teurer geworden. Butter dagegen rund 30% günstiger. Am Ende landet derselbe Einkauf wie vor 8 Wochen wieder bei uns auf dem Kassenband.
3: Das letzte Mal hatten wir 21,33 vor 8 Wochen. Was denken Sie, wie teuer wird es heute?
4: Ja, die Schälriffchen waren ja heute teurer. Dann würde ich sagen, so 23,50. Aber 19,96 Euro, super, oder?
3: Das heißt, das im Angebot kaufen hat wirklich einen Unterschied gemacht.
4: Ja, man sollte wirklich immer vergleichen.
2: Wir zahlen also etwas weniger. Aber nicht, weil alles günstiger geworden ist, sondern weil Angebote und einzelne Preisentwicklungen den Unterschied machen.
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1: Alles Wichtige aus Thüringen mit Karin Lukas. Die geplante Verbrennungsanlage für Klärschlamm bei Ronneburg beunruhigt weiter die Anwohner in der Region. Bei einer Diskussion in Gera wurde heute über Bedenken debattiert. Anwohner befürchten Gestank und Umweltgefahren und hatten mehr als 2000 Einwendungen schriftlich eingereicht. Das Thüringer Landesamt für Umwelt prüft die Einwände. Die unweit der A4 geplante Anlage würde die erste in Thüringen sein. Thüringen fordert vom Bund weiter Geld für die Gesundheitsämter der Kommunen. Gesundheitsministerin Katharina Schenk sagte, ein mit dem Bund geschlossenes Finanzierungsabkommen laufe Ende des Jahres aus. Werde es nicht verlängert, drohe in den Ämtern ein Personalabbau. Laut Schenk werden aber Mitarbeiter benötigt, um die Bevölkerung im Krisen- oder auch Pandemiefall zu schützen. Im Weimarer Land brennt es seit dem Mittag auf einem Recyclinghof bei Blankenhain. Nach Polizeiangaben ist Elektroschrott auf dem Freigelände in Brand geraten. Sämtliche Mitarbeiter mussten das Gelände verlassen und wurden in Sicherheit gebracht. Die zentrale Leitstelle des Weimarer Landes hat die Anwohner von Blankenhain und den umliegenden Gemeinden aufgerufen, Fenster und Türen geschlossen zu halten. Das Landgericht Meiningen hat Anklage gegen 11 Mitglieder eines Südthüringer Motorradclubs erhoben. Die Staatsanwaltschaft Gera wirft ihnen unter anderem Drogenhandel, Wohnungseinbrüche und schwere räuberische Erpressung vor.
2: Unser Blick aufs Wetter in Thüringen. Am Abend vereinzelt Schauer, 17 bis 19 Grad. In der Nacht zunächst stark bewölkt und abklingende Schauer, gegen morgen dann trocken, 15 bis 12 Grad. Morgen Sonne und Wolken, im Laufe des Tages etwas Regen, 22 bis 26 Grad. Am Donnerstag heiter bis wolkig und bis 30 Grad. Am Freitag häufig sonnig und trocken, schwüle 30 bis 35 Grad.
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1: In Berlin hat heute ein neues Zentrum seine Arbeit aufgenommen, um besser gegen staatlich gesteuerte Angriffe vorzugehen. Seien es Cyberattacken, Kampagnen, die die öffentliche Meinung beeinflussen sollen, oder Spionage. Polizeibehörden und Nachrichtendienste sollen sich besser vernetzen, um diese sogenannten hybriden Gefahren in den Griff zu bekommen. ARD-Reporter Oliver Neuroth war bei der Eröffnung dabei.
2: Zu so einer feierlichen Geburtsstunde gehört natürlich dann auch...
3: Alexander Dobrindt nimmt höchstpersönlich einen Schraubendreher in die Hand, um für die Kameras das Schild des neuen Abwehrzentrums am Gebäude des Bundesamts für Verfassungsschutz in Berlin anzubringen.
2: Wer sich auskennt, weiß, dass man das über Kreuz machen muss.
3: Was die Fernsehbilder nicht transportieren, das Schild hing schon vorher am Eingang, das Nachziehen der Schrauben war also nur Show. Dobrindt will sich als Macher inszenieren, als der Politiker, der anpackt, um die Sicherheit in Deutschland wirklich zu verbessern. Gerade hybride Bedrohungen haben seit Beginn des russischen Angriffskriegs auf die Ukraine zugenommen. Etwa Cyberattacken, Angriffe auf Stromleitungen oder Desinformationskampagnen. Dahinter stecken oft ausländische Geheimdienste.
4: Es geht natürlich darum, mit hybriden Angriffen die Bevölkerung zu verunsichern, den demokratischen Diskurs zu vergiften, Polarisierung zu fördern. Es geht schlichtweg darum, unser Land zu destabilisieren.
3: Das Problem bisher, es ist nicht klar, welche Sicherheitsbehörde

0: sich um hybride Attacken primär kümmern muss, weil diese Angriffe eben so unterschiedlich sind. Das neue Abwehrzentrum ist keine neue Behörde, eher eine Plattform, die die Erkenntnisse bestehender Sicherheitsorgane bündelt. Hier laufen nun unter anderem Informationen von Landes- und Bundespolizeien zusammen, vom Verfassungsschutz, den Landeskriminalämtern, der Bundeswehr und des Zolls.
1: Hybride Angriffe sind perfide Angriffe. Sie sind nicht immer gleich zu erkennen. Deswegen ist es so wichtig, dass wir frühe Anzeichen schon identifizieren, Lagebilder erstellen, Analysen anstellen und Aktionen planen.
0: 5 Arbeitsgruppen sitzen im neuen Abwehrzentrum und kümmern sich um die Teilbereiche von hybriden Gefahren. Sie sammeln und bewerten alle relevanten Informationen und vernetzen sich auch mit der Wirtschaft. Denn oft sind es Unternehmen, die beispielsweise von Cyberangriffen betroffen sind. Verfassungsschutzpräsident Sinan Seelen sieht in hybriden Attacken eine Art Kriegsführung der Zukunft.
2: Hybride Angriffe sind keine vorübergehende Gefahr. Sie sind das Mittel der Wahl in internationalen Konflikten unserer Gegenwart, weit im Vorfeld klassischer bewaffneter Konflikte. Und wir werden langfristig mit dieser Gefahr konfrontiert bleiben.
0: Doch das Abwehrzentrum hybrider Gefahren hat nicht nur Unterstützer. Generalbundesanwalt Jens Rommel weist darauf hin, dass Deutschland schon mehrere spezielle Zentren für Gefahrenabwehr hat und spricht von möglichen Reibungsverlusten. Der Digitalverband Bitkom lobt das neue Abwehrzentrum. Es komme genau zur richtigen Zeit. 80% der deutschen Unternehmen erwarten laut Bitkom bei der Abwehr hybrider Gefahren mehr Informationen von staatlicher Seite. Nur 22% fühlen sich ausreichend informiert.

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1: Um 18 Uhr mit Anne Krambeer. Bundesverteidigungsminister Boris Pistorius hat massive Investitionen in Militärdrohnen angekündigt. Bei einem Truppenbesuch in Friesland in Niedersachsen sagte der SPD-Politiker, in diesen Tagen starte ein Aktionsplan. Bis zum Ende des Jahrzehnts wolle man mit ca. 16 Milliarden Euro investieren. Bereits ab Juli sollen Pistorius zufolge alle Teilstreitkräfte der Bundeswehr über Drohneneinheiten verfügen. Sie seien bei Bedarf schnell einsatzbereit, um etwa Drohnen abzuwehren und militärische Anlagen zu schützen. Im Ärmelkanal hat ein russisches Kriegsschiff offenbar Warnschüsse in Richtung einer Yacht abgegeben. Die Nachrichtenagenturen Reuters und AFP melden, die Besatzung der britischen Yacht habe die Warnschüsse gemeldet. Der Vorfall ereignete sich demnach zwischen der Isle of Wight und der Normandie. Vom britischen Verteidigungsministerium gibt es bisher noch keine Angaben. Ein Sprecher erklärte lediglich, dass Berichte über einen Vorfall im Ärmelkanal untersucht würden. Der Tankrabatt ist nach Ansicht der Monopolkommission nicht vollständig bei den Verbrauchern angekommen. Das unabhängige Beratergremium der Bundesregierung erklärte, von den 16,7 Cent Steuererleichterung pro Liter Kraftstoff seien zwischen 15 und 16 Cent weitergegeben worden. Damit kommen 100 bis 200 Millionen Euro der Steuersenkung nicht bei den Verbrauchern an. Der Bundesverband Groß- und Außenhandel hofft mit dem Zollabkommen der EU mit den USA auf mehr Planbarkeit. BGA-Präsident Dirk Jandura sagte dem MDR, Feierstimmung komme aber nicht auf. Der Deal sei kein guter. Die EU habe die Industriezölle für US-Waren komplett gestrichen, während deutsche Exporteure in den USA weiterhin mit 15% zur Kasse gebeten würden. Vorher habe man Durchschnittszölle von etwa 2% gehabt. Das EU-Parlament hatte das Zollabkommen heute gebilligt. Der Rat der EU-Länder muss noch formal zustimmen. Die Baumarktkette Hellweg hat Insolvenz angemeldet. Wie das Unternehmen mitteilte, bleiben alle Standorte und der Online-Shop geöffnet. Die Mitarbeiter erhalten in den kommenden 3 Monaten Insolvenzgeld von der Bundesagentur für Arbeit. Die Baumarktkette betreibt bundesweit fast 70 Märkte mit rund 2.900 Mitarbeitern. Das waren die Nachrichten.
2: Und das Wetter für die MDR-Schlagerwelt. In der Nacht über den Südosten abziehende Schauer und Auflockerungen, später gebietsweise Nebel. Tiefstwerte 14 bis 9 Grad. Morgen heiter bis wolkig und trocken, am Nachmittag von Nordwesten Regen 18 bis 25 Grad. Am Donnerstag heiter und trocken mit bis zu 30 Grad hochsommerlich warm. Am Freitag heiß und schwül, örtlich Wärmegewitter bis 35 Grad.
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2: Ich grüße Sie herzlich willkommen bei uns und hier ist Christina Bach. Hey, ich suche hier nicht den größten Lover.

0: Das war damals ihr Debüthit in den 70er Jahren. Andrea Jürgens, damals die Kleine aus Wanne-Eickel. Und von Wanne-Eickel geht's jetzt in die Schweiz zu Leonard. Er singt uns gleich die Hymne unseres Lebens und die Nummer hat sich auch irgendwie verselbstständigt als Hochzeits- oder Liebeslied. Und Leonard beschreibt den Song so.
1: Ja, ich glaube, jeder von uns hat ja so ein Lied, was er vielleicht so ein bisschen als Lebenshymne bezeichnen würde. Vielleicht das Lied, wo er zum ersten Mal verliebt war, der erste Kuss oder was weiß ich. Oder ein Lied, das man als Kind immer gehört hat, wie zum Beispiel bei mir, Monika Morell, ich fange nie mehr was an einem Sonntag an. Und um dieses Lied geht's auch so ein bisschen. Ein Lied, wenn man das hört, sofort Erinnerungen wach werden und wo man dann in eine ganz bestimmte Situation wieder versetzt wird.

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0: Unser Blick aufs Wetter in Thüringen. Am Abend vereinzelt Schauer, 17 bis 19 Grad. In der Nacht zunächst stark bewölkt und abklingende Schauer, gegen morgen dann trocken, 15 bis 12 Grad. Morgen Sonne und Wolken, im Laufe des Tages etwas Regen, 22 bis 26 Grad. Am Donnerstag heiter bis wolkig und bis 30 Grad. Am Freitag häufig sonnig und trocken, schwüle 30 bis 35 Grad.
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0: TV. Mich interessiert das immer, wo der Ball ist. Also ich gucke fast nie auf die anderen Spieler, sondern ich verfolge immer den Ball.
1: Also kannst du quasi jedes Spiel eigentlich gucken und das ist ja dann interessant für dich, oder?
0: Ja.
1: Was würdest du sagen, was ist so toll an Fußball?
2: Dass es viel Spaß macht beim Zugucken und wenn ich spiele auch selber Fußball, dass ich da auch viele Sachen ausprobieren kann.
3: Also ich finde es sehr, sehr toll, mit den Freundinnen zu spielen, weil besonders ja eigentlich nur Männer spielen, dann finde ich es toll, dass halt auch manchmal sich Mädchen mit auf den Platz trauen und halt auch Fußball spielen.
4: Dass man Sport macht, man bewegt sich dabei. Und ich bin auch für die deutsche Nationalmannschaft bei der WM. Und ich fand dieses 7-1 gegen Curaçao war eine gute Motivation für die Jungs.
1: Was glaubst du, werden wir gewinnen?
2: Meinerseits wäre ich natürlich dafür, dass Deutschland die WM gewinnt. Aber ich glaube, dass sie eben Viertelfinale eigentlich rausfliegen. Wenn es Deutschland nicht wird, dann Frankreich.
4: Ins Halbfinale werden wir kommen.
1: Wir drücken den Daumen, oder?
2: Ja.
5: Man vergleicht sich.

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1: Um 19 Uhr mit Anne Krambeer. Das britische Verteidigungsministerium prüft Berichte über einen bewaffneten Zwischenfall mit einem russischen Kriegsschiff im Ärmelkanal. Das erklärte ein Sprecher in London, ohne Einzelheiten zu nennen. Medienberichten zufolge soll die russische Fregatte im Ärmelkanal Warnschüsse in Richtung einer Yacht abgegeben haben. Warum, ist noch unklar. Laut der BBC wurde niemand verletzt. Der Vorfall ereignete sich demnach in internationalen Gewässern zwischen der Isle of Wight und der Normandie. Bundesverteidigungsminister Boris Pistorius hat massive Investitionen in Militärdrohnen angekündigt. Bei einem Truppenbesuch in Friesland in Niedersachsen sagte der SPD-Politiker, in diesen Tagen starte ein Aktionsplan. Bis zum Ende des Jahrzehnts wolle man ca. 16 Milliarden Euro investieren. Bereits ab Juli sollen Pistorius zufolge alle Teilstreitkräfte der Bundeswehr über Drohneneinheiten verfügen. Sie seien bei Bedarf schnell einsatzbereit, um etwa Drohnen abzuwehren und militärische Anlagen zu schützen. Der Bundesverband Groß- und Außenhandel hofft mit dem Zollabkommen der EU mit den USA auf mehr Planbarkeit. BGA-Präsident Dirk Jandura sagte dem MDR, Feierstimmung komme aber nicht auf. Der Deal sei kein guter. Die EU habe die Industriezölle für US-Waren komplett gestrichen, während deutsche Exporteure in den USA weiterhin mit 15% zur Kasse gebeten würden. Vorher habe man Durchschnittszölle von etwa 2% gehabt. Das EU-Parlament hatte das Zollabkommen heute gebilligt. Der Rat der EU-Länder muss noch formal zustimmen. Thüringens Gesundheitsministerin Katharina Schenk will sich für einen hohen Personalbestand in Gesundheitsämtern einsetzen. Die SPD-Politikerin sagte, der im Zuge der Corona-Pandemie beschlossene Pakt für den öffentlichen Gesundheitsdienst laufe Ende des Jahres aus. Er habe in Thüringen zu 200 zusätzlichen Stellen geführt. Schenk zeigte sich skeptisch, dass die Kommunen ausreichend Ressourcen für diese Stellen habe. Thüringen wolle daher im Bundesrat darauf hinwirken, dass der öffentliche Gesundheitsdienst Bevölkerungsschutz sei und deshalb weiter unterstützt werden sollte. Die Baumarktkette Hellweg hat Insolvenz angemeldet. Wie das Unternehmen mitteilte, bleiben alle Standorte der Online-Shop geöffnet. Die Mitarbeiter erhalten in den kommenden 3 Monaten Insolvenzgeld von der Bundesagentur für Arbeit. Die Baumarktkette betreibt bundesweit fast 70 Märkte mit rund 2.900 Mitarbeitern. Das waren die Nachrichten.
2: Und das Wetter für die MDR-Schlagerwelt. In der Nacht über den Südosten abziehende Schauer und Auflockerungen, später gebietsweise Nebel. Tiefstwerte 14 bis 9 Grad. Morgen heiter bis wolkig und trocken, am Nachmittag von Nordwesten Regen 18 bis 25 Grad. Am Donnerstag heiter und trocken mit bis zu 30 Grad hochsommerlich warm. Am Freitag heiß und schwül, örtlich Wärmegewitter bis 35 Grad.
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2: Guten Abend und jetzt lauschen wir den Stimmen im Wind mit Juliane Werding.

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1: Alle sind sie dabei, wenn Harry Blaha am Freitagabend wieder die ARD Schlager-Hitparade präsentiert. 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Wow.

Das ist die aktuelle, die brandneue Single von Nicole. Ich will mehr. In der dritten Woche ist sie dabei. Der höchste Neueinsteiger findet sich auf Platz 3. Mara Kaiser, Ich lass mich nicht mehr stoppen. Und unsere 5 Neuvorstellungen kamen diesmal von Ellen Krenz, Fantasy, Norman Langen, Tanja Lasch und Uwe Busse. Bis morgen Mittag, 12 Uhr, können Sie noch abstimmen.

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0: Unser Blick aufs Wetter in Thüringen. Am Abend vereinzelt Schauer, 17 bis 19 Grad. In der Nacht zunächst stark bewölkt und abklingende Schauer, gegen morgen dann trocken, 15 bis 12 Grad. Morgen Sonne und Wolken, im Laufe des Tages etwas Regen, 22 bis 26 Grad. Am Donnerstag heiter bis wolkig und bis 30 Grad. Am Freitag häufig sonnig und trocken, schwüle 30 bis 35 Grad.
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0: auszuhacken. Und da haben wir gesagt, ja, was macht denn ihr hier? Naja, wir reißen jetzt mal die Kamelen raus. Ich sage, naja, kann man die nicht ausgraben und irgendwie weiter kultivieren? Nee, die sind ja 60 Jahre hier an der Erde und das wird nicht mehr und die schmeißen wir jetzt weg. 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

0: Ute Freudenberg, Herzen kriegen keine Falten. Wahrscheinlich nicht, müsste man nochmal einen Kardiologen hinzuziehen, was der dazu sagt. Und das war's dann für heute. Das war die MDR Schlagerwelt am Dienstagnachmittag. Gleich nach 8 bis Mitternacht wie immer der ARD Schlagerabend und danach die ARD Schlagernacht. Und morgen früh um 6 steht Brigitte Meier wieder für Sie auf der Matte und wir hören uns dann morgen Mittag wieder um kurz nach 1. Ihnen jetzt noch einen wunderbaren Abend. Tschüss und ciao von Klaus Schröder-Grau. Bleiben Sie fit und fröhlich. Bis morgen.
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1: Um 20 Uhr mit Anne Kramwehr. Das britische Verteidigungsministerium prüft Berichte über einen bewaffneten Zwischenfall mit einem russischen Kriegsschiff im Ärmelkanal. Das erklärte ein Sprecher in London, ohne Einzelheiten zu nennen. Medienberichten zufolge soll die russische Fregatte im Ärmelkanal Warnschüsse in Richtung einer Yacht abgegeben haben. Warum, ist noch unklar. Laut der BBC wurde niemand verletzt. Der Vorfall ereignete sich demnach in internationalen Gewässern zwischen der Isle of Wight und der Normandie. Bundesverteidigungsminister Boris Pistorius hat massive Investitionen in Militärdrohnen angekündigt. Bei einem Truppenbesuch in Friesland in Niedersachsen sagte der SPD-Politiker, in diesen Tagen starte ein Aktionsplan. Bis zum Ende des Jahrzehnts wolle man ca. 16 Milliarden Euro investieren. Bereits ab Juli sollen Pistorius zufolge alle Teilstreitkräfte der Bundeswehr über Drohneneinheiten verfügen. Der Bundesverband Groß- und Außenhandel hofft mit dem Zollabkommen der EU mit den USA auf mehr Planbarkeit. BGA-Präsident Dirk Jandura sagte dem MDR, Feierstimmung komme aber nicht auf. Der Deal ist kein guter. Die EU habe die Industriezölle für US-Waren komplett gestrichen, während deutsche Exporteure in den USA weiterhin mit 15% zur Kasse gebeten würden. Vorher habe man Durchschnittszölle von etwa 2% gehabt. Das EU-Parlament hatte das Zollabkommen heute gebilligt. Der Rat der EU-Länder muss noch formal zustimmen. Die Baumarktkette Hellweg hat Insolvenz angemeldet. Wie das Unternehmen mitteilte, bleiben alle Standorte und der Onlineshop geöffnet. Die Mitarbeiter erhalten in den kommenden 3 Monaten Insolvenzgeld von der Bundesagentur für Arbeit. Die Baumarktkette betreibt bundesweit fast 70 Märkte mit rund 2.900 Mitarbeitern. Das ZDF muss bestimmte Behauptungen über den früheren BSI-Chef Arne Schönbohm unterlassen. Das hat das Oberlandesgericht München entschieden. Anlass waren Aussagen des Satirikers Jan Böhmermann, der Schönbohm pauschal Russlandnähe unterstellt hatte. Der Behördenchef war deshalb 2022 abgesetzt worden. Das Gericht erklärte die Äußerungen für unzulässig. Schadenersatzforderungen von Schönbohm wurden allerdings abgewiesen. Zuvor war bekannt geworden, dass das ZDF eine Unterlassungserklärung im Streit mit Elon Musk abgegeben hat. Dabei ging es um die Behauptung, Musk habe zu den rassistischen Krawallen in Belfast mit aufgerufen. Das waren die Nachrichten. Zum Wetter. In der Nacht abziehende Schauer, von Nordwesten her aufgelockert, 14 bis 9 Grad. Morgen nach örtlichem Frühnebel heiter bis wolkig, nachmittags Schauer. Es ist 20.03 Uhr.
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0: mal, wieso hängst du jetzt eigentlich die Touristen-Pussy raus? Da unten hast du immer was von kommunikativem Nord-Süd-Gefälle gefaselt, oder?
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0: Den hätte ich festhalten sollen. Die schöne Jute-Tasche hat der auch abgefackelt.
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0: Die hatten ein 3 Meter breites Ortsschild, ne?
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1: Um 21 Uhr mit Anne Kramwehr. Das russische Verteidigungsministerium hat einen Zwischenfall mit einem seiner Kriegsschiffe im Ärmelkanal bestätigt. Das Ministerium erklärte am Abend in Moskau, eine Yacht sei auf die Fregatte zugefahren und habe auf Kontaktversuche nicht reagiert. Bei einer Entfernung von nur noch 150 Metern habe der Kapitän befohlen, Warnschüsse abzufeuern. Moskau betonte, die Besatzung habe in strenger Übereinkunft mit den internationalen Schifffahrtsregeln gehandelt. Zuerst hatten britische Medien über den Vorfall berichtet. Laut der BBC wurde dabei niemand verletzt. Sachsen-Anhalt will seine Pharmabranche stärken. Ministerpräsident Sven Schulze kündigte nach einem Spitzentreffen mit Unternehmen, Wissenschaft und Verbänden einen Zukunftspakt an. Der Fünf-Punkte-Plan soll die Voraussetzungen für neue Investitionen, Innovationen und hochwertige Arbeitsplätze schaffen. Vorgesehen sind etwa schnellere Genehmigungen und ein zentraler Ansprechpartner in der Staatskanzlei. Außerdem sollen Produktionskapazitäten für kritische Arzneimittel ausgebaut werden. Bundesverteidigungsminister Boris Pistorius hat massive Investitionen in Militärdrohnen angekündigt. Bei einem Truppenbesuch in Friesland in Niedersachsen sagte der SPD-Politiker, in diesen Tagen starte ein Aktionsplan. Bis zum Ende des Jahrzehnts wolle man ca. 16 Milliarden Euro investieren. Bereits ab Juli sollen Pistorius zufolge alle Teilstreitkräfte der Bundeswehr über Drohneneinheiten verfügen. Sie seien bei Bedarf schnell einsatzbereit, um etwa Drohnen abzuwehren und militärische Anlagen zu schützen. Thüringens Gesundheitsministerin Katharina Schenk will sich für einen hohen Personalbestand in Gesundheitsämtern einsetzen. Die SPD-Politikerin sagte, der im Zuge der Corona-Pandemie beschlossene Pakt für den öffentlichen Gesundheitsdienst laufe Ende des Jahres aus. Er habe in Thüringen zu 200 zusätzlichen Stellen geführt. Schenk zeigte sich skeptisch, dass die Kommunen ausreichend Ressourcen für diese Stellen habe. Thüringen wolle daher im Bundesrat darauf hinwirken, dass der öffentliche Gesundheitsdienst Bevölkerungsschutz sei und deshalb weiter unterstützt werden sollte. In Annaberg-Buchholz ist in einer Straße ein mehrere Meter tiefes Loch entdeckt worden. Nach ersten Erkenntnissen steht der Einbruch im Zusammenhang mit dem Altbergbau. Personen kamen nicht zu Schaden, auch Fahrzeuge wurden nicht beschädigt. Die Behörden vermuten, dass sich unter der Straße ein großer Hohlraum befindet. Der betroffene Abschnitt bleibt für längere Zeit gesperrt. Das waren die Nachrichten. Zum Wetter. In der Nacht abziehende Schauer von Nordwesten her aufgelockert, 14 bis 19 Grad. Es ist 21.03 Uhr.
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1: Um 22 Uhr mit Anne Krambeer. Das russische Verteidigungsministerium hat einen Zwischenfall mit einem seiner Kriegsschiffe im Ärmelkanal bestätigt. Das Ministerium erklärte am Abend in Moskau, eine Yacht sei auf die Fregatte zugefahren und habe auf Kontaktversuche nicht reagiert. Bei einer Entfernung von nur noch 150 Metern habe der Kapitän befohlen, Warnschüsse abzufeuern. Moskau betonte, die Besatzung habe in strenger Übereinkunft mit den internationalen Schifffahrtsregeln gehandelt. Zuerst hatten britische Medien über den Vorfall berichtet. Laut der BBC wurde dabei niemand verletzt. Sachsen-Anhalt will seine Pharmabranche stärken. Ministerpräsident Sven Schulze kündigte nach einem Spitzentreffen mit Unternehmen, Wissenschaft und Verbänden einen Zukunftspakt an. Der 5-Punkte-Plan soll die Voraussetzungen für neue Investitionen, Innovationen und hochwertige Arbeitsplätze schaffen. Vorgesehen sind etwa schnellere Genehmigungen und ein zentraler Ansprechpartner in der Staatskanzlei. Außerdem sollen Produktionskapazitäten für kritische Arzneimittel ausgebaut werden. Die Bundesregierung stellt zusätzliche 13 Millionen Euro für die Eindämmung des Ebola-Ausbruchs in Afrika zur Verfügung. Das erklärte Entwicklungsministerin Rehm Alabali Radovan nach einer Online-Konferenz mit anderen Staaten und internationalen Organisationen. 9 Millionen Euro sind dem Ministerium zufolge für die direkte Unterstützung des Kongo und afrikanischen Hilfsdiensten bestimmt. Zudem wolle Deutschland seinen Beitrag für die Nothilfemaßnahmen der WHO um 4 Millionen Euro aufstocken. In Annaberg-Buchholz ist in einer Straße ein mehrere Meter tiefes Loch entdeckt worden. Nach ersten Erkenntnissen steht der Einbruch im Zusammenhang mit dem Altbergbau. Personen kamen nicht zu Schaden, auch Fahrzeuge wurden nicht beschädigt. Der betroffene Abschnitt bleibt für längere Zeit gesperrt. Das ZDF muss bestimmte Behauptungen über den früheren BSI-Chef Arne Schönbohm unterlassen. Das hat das Oberlandesgericht München entschieden. Anlass waren Aussagen des Satirikers Jan Böhmermann, der Schönbohm Russlandnähe unterstellt hatte. Der Behördenchef war deshalb 2022 abgesetzt worden. Das Gericht erklärte die Äußerungen für unzulässig. Schadenersatzforderungen von Schönbohm wurden allerdings abgewiesen. Zuvor war bekannt geworden, dass das ZDF eine Unterlassungserklärung im Streit mit Elon Musk abgegeben hat. Dabei ging es um die Behauptung, Musk habe zu den rassistischen Krawallen in Belfast mit aufgerufen. Das waren die Nachrichten zum Wetter. In der Nacht abziehende Schauer, von Nordwesten aufgelockert, die Temperaturen 14 bis 9 Grad. Es ist 22.03 Uhr.
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1: Um 23 Uhr mit Gisela Former. Bundeskanzler Merz hat sich zufrieden über die Ergebnisse des G7-Gipfels in Evian geäußert. Nicht nur für die Golfregion, auch für die Ukraine gäbe es eine Chance auf Frieden. Aus Evian, Dagmar Pepping.
2: Die Gespräche mit US-Präsident Trump geben ihm einen gewissen Optimismus um Merz. Man sei sich einig, die Ukraine weiter zu unterstützen und den Druck auf Russland zu erhöhen. Insgesamt sei der erste Tag in Evian von großer transatlantischer und europäischer Einigkeit geprägt gewesen und von europäischem Teamspiel, so Merz. Die G7-Partner hätten gezeigt, dass sie in den großen Fragen handlungsfähig sind. Präsident Trump habe er in den Gesprächen als sehr kooperativ und sehr aufmerksam zuhörend gesehen, so Merz.
1: Bundesverteidigungsminister Pistorius will die Bundeswehr für die Abwehr von Drohnen besser ausstatten. Das hat der SPD-Politiker bei einem Besuch der Luftwaffe in Schortens in Niedersachsen deutlich gemacht. Von dort Frank Jakobs.
3: Wir starten in diesen Tagen einen Aktionsplan Drohnen, so Verteidigungsminister Pistorius bei seinem Besuch auf dem Flieger Horst Objefer im Kreis Friesland. Bis zum Ende des Jahrzehnts sollen rund 16 Milliarden Euro in diesem Bereich investiert werden. Für Drohnen, die feindliche Drohnen aufspüren und abwehren können zum Beispiel, und weitere Ausrüstung wie Störsender und Radarsysteme. In Schortens ist ein sogenanntes schnelles Reaktionselement zur Abwehr von Drohnen stationiert. Dort wurde das Objektschutzregiment als erstes im April 2025 mit so einer Einheit ausgestattet und darin ausgebildet.
1: Bundesinnenminister Dobrindt hat Kritik an der Abschiebung von Afghanen in ihr Heimatland zurückgewiesen. Wer hier schwere Straftaten begangen habe, der habe kein Recht, in unsere Gesellschaft zurückzukehren, sagte der CSU-Politiker bei einer Veranstaltung in Hamburg. In der Nacht waren vom Flughafen Leipzig-Halle aus 32 Afghanen per Charterflug in ihr Heimatland abgeschoben worden. Darunter waren laut Bundesinnenministerium verurteilte Straftäter, unter anderem wegen Tötungsdelikten, sexuellen Missbrauchs von Kindern und Handels mit Betäubungsmitteln. Kritik an der Abschiebung kam unter anderem von den Linken. Die Zollvereinbarung zwischen der EU und den USA kann wie vorgesehen umgesetzt werden. Das Europaparlament hat die Pläne gebilligt. Damit hat das Zollabkommen die letzte politische Hürde genommen. Vorgesehen ist, dass mehrere Jahre lang europäische Zölle auf verschiedene US-Produkte wie Autos oder Maschinen abgeschafft werden. Für die meisten EU-Güter, die in die USA kommen, soll dagegen ein Satz von 15% gelten. Das waren die Nachrichten. Das Wetter in Deutschland. In der Nacht häufig trocken, vereinzelt noch Schauer oder Gewitter, Tiefstwerte 18 bis 7 Grad. Morgen gebietsweise freundlich, auch dichtere Wolken, Schauer und selten Gewitter. Höchstwerte 18 Grad auf den Ostseeinseln bis 32 Grad am Kaiserstuhl. Am Donnerstag heiter im Nordosten und den Bergen Schauer oder Gewitter bei 20 bis 36 Grad. Es ist gleich 23.03 Uhr.
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1: Um 0 Uhr mit Wolfgang Berger. Der Bund wird in den nächsten Jahren rund 16 Milliarden Euro in die Drohnenabwehr investieren. Das kündigte Verteidigungsminister Pistorius bei einem Truppenbesuch in Friesland an. Der Aktionsplan umfasse eine Vielzahl von Maßnahmen, sagte der SPD-Politiker.
2: Wir beschaffen Drohnen, die aufklären, wir beschaffen Drohnen, die wirken, sowie angreifende Drohnen eben abwehren können, also das gesamte Spektrum. Wir werden jeden Soldaten und jede Soldatin an Drohnen ausbilden. Das ist und wird weiter Bestandteil der Ausbildung sein. Drohnen, und das ist eine Lehre aus dem Krieg, den Putin gegen die Ukraine führt und in dem sich die Ukraine so überaus erfolgreich, gerade auch mit Drohnentechnologie wehrt. Drohnen sind längst Standard im Truppenalltag und das muss auch so sein.
1: Verteidigungsminister Pistorius in Schortens in Niedersachsen. Bundeskanzler Merz hat sich zuversichtlich gezeigt, dass Europäer und Amerikaner gemeinsam vorgehen, um den Ukraine-Krieg zu beenden. Er habe mit US-Präsident Trump sehr ausführlich über die nächsten Schritte und mögliche weitere Sanktionen gegen Russland gesprochen, sagte Merz nach einem Gipfeltreffen im französischen Evian. Trump habe sich dabei sehr kooperativ gezeigt. Dies gebe Anlass zur Hoffnung. Bundesinnenminister Dobrindt hat Kritik an Abschiebungen nach Afghanistan zurückgewiesen. Wer hier schwere Straftaten begangen habe, der habe kein Recht, in unsere Gesellschaft zurückzukehren, sagte der CSU-Politiker bei einer Veranstaltung in Hamburg. Vergangene Nacht waren vom Flughafen Leipzig-Halle aus 32 Afghanen per Charterflug in ihr Heimatland abgeschoben worden. Kritik daran kam unter anderem von der Linken. Mitfavorit Frankreich ist mit einem Sieg in die Fußball-WM gestartet. Beim 3:1 gegen den Senegal war Superstar Kylian Mbappé mit 2 Toren der Mann des Spiels. Aus dem ARD-WM-Team André Siems.
3: Es war ein spektakuläres Fußballspiel. Erste Halbzeit fast nur der Senegal, Frankreich wahnsinnig zurückgezogen. In der Nachspielzeit die beste Gelegenheit für den Senegal durch Sah aus 6 Metern, der allerdings den Ball nicht richtig traf. Mit einem 0:0 ging es anschließend in die Pause. Die zweite Halbzeit wurde dann spektakulär. Es spielte fast nur noch Frankreich, angetrieben immer wieder durch Kylian Mbappé. Der Senegal verliert gegen Frankreich mit 1:3.
1: Das waren die Nachrichten. Das Wetter in Deutschland. Meist trocken, vereinzelt noch Schauer oder Gewitter. Tiefstwerte 18 bis 7 Grad. Tagsüber gebietsweise freundlich, auch dichtere Wolken, Schauer und selten Gewitter. Höchstwerte 18 Grad auf den Ostseeinseln bis 32 Grad am Kaiserstuhl. Am Donnerstag heiter im Nordosten und in Bergen Schauer oder Gewitter, 20 bis 36 Grad. Am Freitag anfangs freundlich, später Schauer und teils starke Gewitter, 24 bis 38 Grad. Es ist 0:03 Uhr.
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1: Um 1 Uhr mit Wolfgang Berger. Deutschland will in den nächsten Jahren rund 16 Milliarden Euro für neue Drohnen ausgeben. Investiert werde vor allem in Abwehr und Aufklärung, sagte Verteidigungsminister Pistorius bei einem Truppenbesuch in Niedersachsen.
2: Wir beschaffen Drohnen, die aufklären, wir beschaffen Drohnen, die wirken, sowie angreifende Drohnen eben abwehren können, also das gesamte Spektrum. Wir werden jeden Soldaten und jede Soldatin an Drohnen ausbilden. Das ist und wird weiter Bestandteil der Ausbildung sein. Drohnen, und das ist eine Lehre aus dem Krieg, den Putin gegen die Ukraine führt und in dem sich die Ukraine so überaus erfolgreich, gerade auch mit Drohnentechnologie wehrt. Drohnen sind längst Standard im Truppenalltag und das muss auch so sein.
1: Verteidigungsminister Pistorius. Bundeskanzler Merz hat sich zuversichtlich gezeigt, dass Europäer und Amerikaner gemeinsam vorgehen, um den Ukraine-Krieg zu beenden. Er habe mit US-Präsident Trump sehr ausführlich über die nächsten Schritte und mögliche weitere Sanktionen gegen Russland gesprochen, sagte Merz nach einem Gipfeltreffen im französischen Evian. Trump habe sich dabei sehr kooperativ gezeigt. Dies gebe Anlass zur Hoffnung. Bundesinnenminister Dobrindt hat Kritik an Abschiebungen nach Afghanistan zurückgewiesen. Wer hier schwere Straftaten begangen habe, der habe kein Recht, in unsere Gesellschaft zurückzukehren, sagte der CSU-Politiker bei einer Veranstaltung in Hamburg. Vergangene Nacht waren vom Flughafen Leipzig-Halle aus 32 Afghanen per Charterflug in ihr Heimatland abgeschoben worden. Kritik daran kam unter anderem von der Linken. Mitfavorit Frankreich ist mit einem Sieg in die Fußball-WM gestartet. Beim 3:1 gegen den Senegal war Superstar Kylian Mbappé mit 2 Toren der Mann des Spiels. Aus dem ARD-WM-Team André Siems.
3: Es war ein spektakuläres Fußballspiel. Erste Halbzeit fast nur der Senegal, Frankreich wahnsinnig zurückgezogen. In der Nachspielzeit die beste Gelegenheit für den Senegal durch Saar aus 6 Metern, der allerdings den Ball nicht richtig traf. Mit einem 0:0 ging es anschließend in die Pause. Die zweite Halbzeit wurde dann spektakulär. Es spielte fast nur noch Frankreich, angetrieben immer wieder durch Kylian Mbappé. Der Senegal verliert gegen Frankreich mit 1:3.
1: Und im Spiel Irak gegen Norwegen steht es zur Halbzeit 1:2. Das waren die Nachrichten. Das Wetter in Deutschland. Meist trocken, vereinzelt noch Schauer oder Gewitter, Tiefstwerte 18 bis 7 Grad. Tagsüber gebietsweise freundlich, auch dichtere Wolken, Schauer und selten Gewitter. Höchstwerte 18 Grad auf den Ostseeinseln bis 32 Grad am Kaiserstuhl. Donnerstag heiter im Nordosten und in Bergen Schauer oder Gewitter, 20 bis 36 Grad. Am Freitag anfangs freundlich, später Schauer und teils starke Gewitter. Es ist 1:03 Uhr.
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1: Um 2 Uhr mit Wolfgang Berger. Die Staats- und Regierungschefs der 7 wichtigsten Industriestaaten setzen ihr Treffen im französischen Evian heute fort. Hauptthema ist die Lage der Weltwirtschaft. Aus Evian Georg Schwarte.
2: Auf dem Themenzettel am Morgen eine nachhaltige Wachstumsagenda für die Welt in Zeiten von Krieg und Krisen. Heute Mittag dann dreht sich hier alles um das Thema künstliche Intelligenz. Darüber werden Kanzler Merz, US-Präsident Trump und die übrigen Gipfelteilnehmer am Nachmittag auch mit den Gründern und Vorstandschefs von KI-Unternehmen wie OpenAI, Meta oder auch Google DeepMind diskutieren, bevor der G7-Gipfel vom Gastgeber Frankreich zu Ende geht. Im kommenden Jahr übernehmen dann die Amerikaner den Vorsitz der 7 Wirtschaft. Starken Nationen der Welt.
1: Außerdem wollen die G7-Staaten noch mehr Druck auf Russland machen. Das steht in einer gemeinsamen Erklärung, die in der Nacht veröffentlicht wurde. Darin kündigen die Staats- und Regierungschefs schärfere Sanktionen an, auch im Öl- und Gassektor. Die Ukraine soll bei der Luftverteidigung stärker unterstützt werden. Ziel ist der G7-Erklärung.